0: der 41-Jährige, dies ist wahrscheinlich mein letztes Jahr im Fußball. Die Zukunft nach seiner Fußballerkarriere sei bereits vollständig geplant. Ronaldo spielt momentan für den saudi-arabischen Club Al-Nasr. Weitere Medaillen bei der Leichtathletik-EM für das deutsche Team. Freddy Rupert holte Gold über 3000 Meter Hürden, Karl Bebendorf Bronze. Die Mixed-Staffel über 4x100 Meter gewann Silber, so auch Speerwerferin Julia Ulbricht. Marathonläufer Amal Petrus holte den Titel in EM-Rekordzeit. In der Teamwertung gab's für die Marathonläufer Silber.
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2: Mit KI-Support. Viele Wolken und immer wieder Regen gibt es heute. Im Süden auch kräftige Schauer und Gewitter. Später ziehen die Richtung Alpen ab. Zwischendurch wird die Sonne aber auch mal rauskommen. Und im Westen bleibt es eher trocken. Dazu werden es heute maximal 19 bis 27 Grad. Morgen bleibt es oft wolkig mit ab und zu Regen, höchstens 26 Grad.
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1: Im Studio Imme Kasten. Der Waldbrand im belgischen Hohenfenn breitet sich weiter aus und jetzt müssen auch Menschen auf deutscher Seite im nahegelegenen Monschau ihre Häuser verlassen. Mehrere Straßenzüge wurden am späten Abend vorsorglich evakuiert. Seit Freitag kämpfen Feuerwehrleute aus Belgien und Deutschland gemeinsam gegen die Flammen. Rund 30 Millionen Quadratmeter Fläche sind bereits verbrannt. Die Löscharbeiten sind schwierig. Der Boden im Hohenfenn ist teilweise torfig und weich. Schweres Gerät kann dort schnell einsinken. SPD-Chef Lars Klingbeil warnt seine Partei vor internen Streitereien in schwierigen Zeiten. Davon würden nur Populisten und Spalter profitieren, sagt er. Auf einer SPD-Veranstaltung in Rheinland-Pfalz hat Klingbeil seinen Kurs verteidigt. Christiane Hampe dazu.
2: Ja, er sagt ganz klar, Leute, wir müssen Kompromisse machen. Am Status quo festzuhalten, das ist keine Möglichkeit. Klingbeil warb um seinen Kurs und sagte, es geht gerade nicht um Sonderparteitage. An der SPD-Basis rumort es ja, dabei geht es vor allem um die beiden Co-Chefs Lars Klingbeil und Bärbel Baas, die ja auch Minister sind und die die schwarz-roten Kürzungen beim Sozialstaat mit vertreten müssen.
1: Zuwanderer leisten einen immer größeren Beitrag zur ostdeutschen Wirtschaft. Fast 70 Milliarden Euro der Wirtschaftsleistung im Osten stammen von Ausländern. Das zeigt eine Studie des Instituts der deutschen Wirtschaft. Wären heute nur so viele Ausländer im Osten beschäftigt wie 2015, wären es demnach nur rund 23,5 Milliarden Euro. Die Ukraine setzt Russland mit massiven Drohnenangriffen immer mehr unter Druck. In der vorigen Nacht trafen die Drohnen wieder ein Lager des größten russischen Online-Händlers Wildberries in der Nähe von Moskau. Gleichzeitig feuert Russland immer wieder Raketen auf zivile Ziele in der Ukraine. Zum Abschluss der Leichtathletik-EM holt Deutschland weitere Medaillen. Friederik Rupert gewinnt Gold über 3000 Meter Hindernis, Karl Bebendorf Bronze. Silber gibt's für die Mixed-Staffel über 4x100 Meter und für Speerwerferin Julia Ulbricht. Im Marathon läuft Amanal Petros zum Titel. In der Teamwertung

0: holen die deutschen Marathonläufer Silber.
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2: Mit KI-Support. Viele Wolken und immer wieder Regen gibt es heute. Im Süden auch kräftige Schauer und Gewitter. Später ziehen die Richtung Alpen ab. Zwischendurch wird die Sonne aber auch mal rauskommen. Und im Westen bleibt es eher trocken. Dazu werden es heute maximal 19 bis 27 Grad. Morgen bleibt es oft wolkig mit ab und zu Regen, höchstens 26 Grad.
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1: Im Studio Imme Kasten. Schönen guten Morgen. Teile der nordrhein-westfälischen Stadt Monschau an der Grenze zu Belgien sind am Abend evakuiert worden. Grund ist der riesige Waldbrand im Nachbarland. Zahlreiche Feuerwehrleute kämpfen seit Freitag gegen das Feuer im Naturschutzgebiet Hohes Venn. Der wechselnde Wind erschwert die Löscharbeiten und treibt die Flammen immer wieder auch in Richtung Deutschland. Auch der Untergrund macht den Feuerwehrleuten zu schaffen. Das Naturschutzgebiet besteht teilweise aus Torf- und Heidelandschaften. In mehreren Bundesländern startet heute die Schule wieder und der Lehrermangel hat Deutschland weiter im Griff. Aktuelle Zahlen zeigen, mehr als jeder dritte Lehrer ist 50 Jahre oder älter. Junge Kollegen kommen nur langsam nach. Vor allem in den MINT-Fächern, also Mathe, Informatik, Naturwissenschaften und Technik, ist die Lage dramatisch, sagte uns Bildungsforscher Dieter Domen.
2: MINT ist extrem und das liegt natürlich auch daran, dass der Bedarf an MINT Fachkräften in anderen Bereichen größer ist und man sich manchmal etwas mehr um die Fachkräfte kümmert, als das in den Schulen der Fall ist. Und im Zweifelsfall sind auch die Gehälter durchaus noch attraktiver als die Lehrergehälter.
1: US-Präsident Trump will die gemeinsamen Militärübungen der USA mit Südkorea deutlich zurückfahren. Das kündigt er auf seiner Online-Plattform an. Die Manöver seien teuer und wirken auf Nordkorea unangemessen und feindlich, sagt Trump. Gleichzeitig betont er sein gutes Verhältnis zu Nordkoreas Machthaber Kim Jong-un. Angesichts der massiven Hitzewellen in diesem Sommer droht sich die Koalition in Berlin über den richtigen Weg im Kampf um die Klimaanpassung zu zerstreiten. Die CDU steht der SPD-Forderung, Klimaanpassung als Gemeinschaftsaufgabe im Grundgesetz zu verankern, skeptisch gegenüber. Zum Abschluss der Leichtathletik-EM holt Deutschland weitere Medaillen. Friederik Ruppert gewinnt Gold über 3000 Meter Hindernis, Karl Bebendorf Bronze. Silber gibt's für die Mixed-Staffel über 4x100 Meter und für Speerwerferin Julia Ulbricht. Im Marathon läuft Amanal Petros zum Titel. In der Teamwertung holen die deutschen Marathonläufer Silber.
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3: Mit KI-Support. Viele Wolken und immer wieder Regen gibt es heute. Im Süden auch kräftige Schauer und Gewitter. Später ziehen die Richtung Alpen ab. Zwischendurch wird die Sonne aber auch mal rauskommen. Und im Westen bleibt es eher trocken. Dazu werden es heute maximal 19 bis 27 Grad. Morgen bleibt es oft wolkig mit ab und zu Regen, höchstens 26 Grad.
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1: Im Studio Imme Kasten. Schönen guten Morgen. Teile der nordrhein-westfälischen Stadt Monschau an der Grenze zu Belgien sind am Abend evakuiert worden. Grund ist der riesige Waldbrand im Nachbarland. Zahlreiche Feuerwehrleute kämpfen seit Freitag gegen das Feuer im Naturschutzgebiet Hohes Venn. Der wechselnde Wind erschwert die Löscharbeiten und treibt die Flammen immer wieder auch in Richtung Deutschland. Auch der Untergrund macht den Feuerwehrleuten zu schaffen. Das Naturschutzgebiet besteht teilweise aus Torf- und Heidelandschaften. In mehreren Bundesländern startet heute die Schule wieder und der Lehrermangel hat Deutschland weiter im Griff. Aktuelle Zahlen zeigen, mehr als jeder dritte Lehrer ist 50 Jahre oder älter. Junge Kollegen kommen nur langsam nach. Vor allem in den MINT-Fächern, also Mathe, Informatik, Naturwissenschaften und Technik, ist die Lage dramatisch, sagte uns Bildungsforscher Dieter Domen.
2: MINT ist extrem und das liegt natürlich auch daran, dass der Bedarf an MINT Fachkräften in anderen Bereichen größer ist und man sich manchmal etwas mehr um die Fachkräfte kümmert, als das in den Schulen der Fall ist. Und im Zweifelsfall sind auch die Gehälter durchaus noch attraktiver als die Lehrergehälter.
1: US-Präsident Trump will die gemeinsamen Militärübungen der USA mit Südkorea deutlich zurückfahren. Das kündigt er auf seiner Online-Plattform an. Die Manöver seien teuer und wirken auf Nordkorea unangemessen und feindlich, sagt Trump. Gleichzeitig betont er sein gutes Verhältnis zu Nordkoreas Machthaber Kim Jong-un. Angesichts der massiven Hitzewellen in diesem Sommer droht sich die Koalition in Berlin über den richtigen Weg im Kampf um die Klimaanpassung zu zerstreiten. Die CDU steht der SPD-Forderung, Klimaanpassung als Gemeinschaftsaufgabe im Grundgesetz zu verankern, skeptisch gegenüber. Zum Abschluss der Leichtathletik-EM holt Deutschland weitere Medaillen. Frederik Ruppert gewinnt Gold über 3000 Meter Hindernis, Karl Bebendorf Bronze. Silber gibt's für die Mixed-Staffel über

0: 4x100 Meter und für Speerwerferin Julia Ulbricht. Im Marathon läuft Amanal Petros zum Titel. In der Teamwertung holen die deutschen Marathonläufer Silber.
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2: Mit KI-Support. Viele Wolken gibt es heute früh erstmal und gerade im Süden sind kräftige Schauer und Gewitter unterwegs. Im Lauf des Tages zieht das Ganze Richtung Alpen ab. Sonst bleibt es zwischendurch oft trocken. Ab und zu kommt aber noch ein Schauer durch. Dazu liegen die Höchstwerte bei 19 bis 27 Grad. Morgen viele Wolken und immer mal wieder Regen, maximal bis 26 Grad.
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1: Im Studio Holger Dilk, schönen guten Morgen. Rund um das Naturschutzgebiet Hohes Venn im deutsch-belgischen Grenzgebiet der Eifel bleibt die Lage angespannt. Feuerwehrleute versuchen weiterhin, den Großbrand einzudämmen. Immer Kasten.
2: Ja, Sorge weiter auch auf deutscher Seite. In der nahegelegenen Stadt Monschau mussten mehrere Straßenzüge geräumt werden. Die Bewohner wurden am späten Abend aufgefordert, vorsichtshalber ihre Häuser zu verlassen. Inzwischen sind in dem Naturschutzgebiet Hohes Venn rund 30 Millionen Quadratmeter abgebrannt und die Löscharbeiten werden durch den sich immer wieder drehenden Wind und den weichen, torfigen Boden erschwert.
1: In mehreren Bundesländern startet heute die Schule wieder und der Lehrermangel hat Deutschland weiter im Griff. Aktuelle Zahlen zeigen, mehr als jeder dritte Lehrer ist 50 Jahre oder älter. Junge Kollegen kommen nur langsam nach. Vor allem in den MINT-Fächern, also Mathematik, Informatik, Naturwissenschaften und Technik, ist die Lage dramatisch, sagte uns Bildungsforscher Dieter Domen.
3: MINT ist extrem und das liegt natürlich auch daran, dass der Bedarf an MINT-Fachkräften in anderen Bereichen größer ist und man sich manchmal etwas mehr um die Fachkräfte kümmert, als das in den Schulen der Fall ist. Und im Zweifelsfall sind auch die Gehälter durchaus noch attraktiver als die Lehrergehälter.
1: Angesichts der massiven Hitzewellen in diesem Sommer droht sich die Koalition in Berlin über den richtigen Weg im Kampf um die Klimaanpassung zu zerstreiten. Die Union steht der SPD-Forderung, Klimaanpassung als Gemeinschaftsaufgabe im Grundgesetz zu verankern, skeptisch gegenüber. SPD-Chef Lars Klingbeil warnt seine Partei vor internen Streitereien in schwierigen Zeiten. Davon würden nur Populisten und Spalter profitieren. Auf einer SPD-Veranstaltung in Rheinland-Pfalz warb Klingbeil für seinen Kurs und sagte, es geht gerade nicht um Sonderparteitage. 21 Medaillen, davon 6 goldene, Bilanz des deutschen Leichtathletikteams bei den Europameisterschaften im britischen Birmingham. Am letzten Tag holten Marathonläufer Amanal Petros und 3000 Meter Hindernisläufer Frederik Ruppert jeweils Gold. Silber ging unter anderem an die 4x100 Meter Mixed-Staffel.
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4: Mit KI-Support. Viele Wolken gibt es heute früh erstmal und gerade im Süden sind kräftige Schauer und Gewitter unterwegs. Im Lauf des Tages zieht das Ganze Richtung Alpen ab. Sonst bleibt es zwischendurch oft trocken. Ab und zu kommt aber noch ein Schauer durch. Dazu liegen die Höchstwerte bei 19 bis 27 Grad. Morgen viele Wolken und immer mal wieder Regen, maximal bis 26 Grad.

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1: Auch wenn es einem anders vorkommt, dass die Spritpreise in der Urlaubszeit oder an Feiertagen gewaltig anziehen, stimmt nicht. Das Bundeskartellamt bestätigt das in seinem Jahresbericht.
2: Was aber schon stimmt, ist, dass die Tankstellen ihre Preise mehrmals täglich regulieren. Da kommt es zum Teil zu Schwankungen von 10 bis 20 Cent am Tag an ein und derselben Tankstelle.
1: Sagt Alexander Quabach vom Branchenverband der Deutschen Autohöfe, kurz FEDA, und erklärt, warum der frühe Vogel beim Tanken den kürzeren zieht.
2: Grob gesagt, morgens ist es in der Regel am teuersten, abends am günstigsten. Es gibt aber auch im Tagesverlauf immer wieder Preisänderungen nach oben und unten. Eine perfekte Strategie wüsste ich jetzt nicht. Wenn Sie sicher gehen wollen, benutzen Sie eine Tank-App, da können Sie die Preise über den Tag hinweg verfolgen.
1: Auf der Fahrt in den Urlaub, mehrere hundert Kilometer über die Autobahn, kann man ebenfalls sparen, wenn man vorausschauend fährt, anstatt zu warten, bis die Reserveleuchte angeht.
2: Tanken Sie nicht an der erstbesten Tankstelle auf der Autobahn, denn Autobahntankstellen sind mit Abstand die teuerste Alternative. Auf einem Autohof zum Beispiel, da kommen Sie, und das bestätigt auch das Kartellamt, deutlich günstiger weg.
1: Der Preisunterschied ist riesig.
2: Der Liter Kraftstoff an Autohöfen kostet im Schnitt 10 bis 15 Cent weniger als direkt auf der Autobahn. Und das rechnet sich. Wenn Sie beispielsweise 60 Liter tanken, das bei einem Preisunterschied von 15 Cent pro Liter, dann sparen Sie ganze 9 Euro.
1: Ausnahmslos sind alle deutschen Autohöfe, die sich immer in der Nähe von Autobahnausfahrten befinden, leicht und ohne Umweg zu erreichen. Und es gibt noch einen Vorteil.
2: Nicht nur der Sprit ist dort günstiger als auf der Autobahn. Auch wenn Sie was essen wollen oder im Shop einkaufen, kommen Sie hier deutlich günstiger weg. Sie können das auch gut auf Ihre Reise einplanen. Es gibt über 200 Autohöfe entlang der deutschen Autobahn.

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1: Die Landwirtschaft ist schon seit vielen Jahren Vorreiter bei der Digitalisierung, sagt der Leiter des Studiengangs Precision Farming, Professor Burkhard Wrenger.
2: Wir sehen es beispielsweise bei der Nutzung von GPS-Daten, mit deren Hilfe man Trecker, selbstfahrende Erntefahrzeuge, ihre Fahrwege optimieren lassen kann und beispielsweise am Ende Treibstoff sparen kann. Wetter-Apps, Drohnen und so weiter helfen, die Bewirtschaftung effizienter zu machen.
1: Das schont am Ende nicht nur die Ressourcen und die Umwelt, sondern zahlt sich natürlich auch für die Landwirte aus.
2: Das Problem ist, schon jetzt haben wir riesige Datenmengen und um die vernünftig und systematisch auszuwerten, fehlt in den Betrieben oft das Know-how. Und damit die Landwirte in Zukunft wettbewerbsfähig bleiben, haben wir eben an der Technischen Hochschule OWL den Studiengang Precision Farming ins Leben gerufen.
1: Außerdem ist ein halbjähriges Praktikum im In- oder Ausland vorgesehen. Und in Zusammenarbeit mit Landwirtschaftsbetrieben und Landmaschinenherstellern wird es interdisziplinäre Forschungs- und Anwendungsprojekte geben, um die Studierenden optimal auf das Berufsleben vorzubereiten.
2: Einige Studierende, die im letzten Herbst bei uns angefangen haben, werden sicherlich den elterlichen Landwirtschaftsbetrieb übernehmen, in die Betriebsführung reingehen. Aber auch die Landmaschinenhersteller haben Interesse angemeldet und sogar die Softwareunternehmen, die im Agrarbereich tätig sind. Dann ist es auch so, dass wir im internationalen Bereich geschaut haben, wie dort das Angebot eines solchen Studiengangs ist und haben aus verschiedenen Ländern, Afrika wie auch USA, sehr positive Rückmeldungen gehört. Dort ist auch das Interesse, hierher zu kommen und zu studieren, recht groß.

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1: Bei normalen Temperaturen sollten wir gut 1,5 Liter Wasser pro Tag trinken, so die Deutsche Gesellschaft für Ernährung. An heißen Tagen kann sich das verdoppeln. Trinken wir zu wenig, kann es zu Schwindelanfällen, Herzrhythmusstörungen oder einem Kreislaufkollaps kommen. Das ideale Getränk sollte kalorienarm sein, so Ernährungswissenschaftlerin Dr. Ulrike Aigner.
2: Es sollte uns nicht nur mit Flüssigkeit, sondern auch mit Natrium und Magnesium versorgen, weil diese beiden Mineralstoffe unserem Körper beim Schwitzen entzogen werden. So wäre ein guter Durstlöscher zum Beispiel Mineralwasser. Es ist ein reines Naturprodukt und auch ohne künstliche Zusätze. Es enthält viele Spurenelemente und Elektrolyte.
1: Fahren Sie mit dem Auto in den Urlaub, sollten Sie immer eine Flasche Mineralwasser griffbereit haben. Müdigkeit, Kopfschmerzen und nachlassende Konzentration könnten sonst die Folge sein. Verreisen Sie per Flugzeug, sollten Sie hier die trockene Luft nicht vergessen.
2: Die Flugzeugluft trocknet unseren Körper nämlich und auch die Schleimhäute und die Haut aus. Bitten Sie auch während des Fluges regelmäßig um ein Glas Mineralwasser. Auch selbst für kurze Strecken und Tagesausflüge gilt, für jeden sollte mindestens eine Flasche Mineralwasser dabei sein.
1: Das gilt vor allem für Kinder und Senioren, die gerne mal das Trinken vergessen. Schaffen Sie sich deshalb Rituale.
2: Stellen Sie sich zum Beispiel immer ein Glas Wasser auf den Tisch. Platzieren Sie im Haus oder an Orten, an denen Sie sich regelmäßig aufhalten, eine Flasche Wasser. Kinder sind besonders anfällig für Austrocknung, weil sie eine viel größere Körperoberfläche bezogen aufs Körpergewicht haben als Erwachsene. Deshalb geben Sie Ihren Kindern doch einfach eine Flasche Mineralwasser mit auf den Spielplatz oder zum Sport oder ins Schwimmbad.
1: Außerdem können wasserreiche Früchte wie Melonen oder Nektarinen die Nahrung ergänzen. Trinken Sie regelmäßig und warten Sie nicht auf den Durst. Wenn Sie Ihr Mineralwasser aufpeppen wollen, mixen Sie sich eine Fruchtsaftschorle oder legen Sie ein paar Scheiben Ingwer, Gurke oder Zitrone ins Glas.

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1: An heißen Sommertagen dauert es nur ein paar Minuten, bis sich der Innenraum eines in der Sonne geparkten Autos auf 40 Grad oder mehr aufheizt. Und das ist nicht nur für die Menschen gefährlich, sondern auch für ihre Hunde.
2: Ja, die Hitze ist enorm gefährlich für die Tiere, denn Hunde regulieren ihre Körpertemperatur im Wesentlichen über die Atmung. Und 40 Grad können für einen Hund bereits tödlich sein. Da bringt's auch nichts, wenn man die Fenster einen Spalt offen stehen lässt. Und genauso wie man niemals ein Kind alleine im Auto lässt, sollte man auch den Hund niemals, auch nicht für ein paar Minuten im Auto lassen.
1: Sagt Bernd Engelin vom Direktversicherer DEA Direkt und empfiehlt, sofort zu handeln, wenn man einen allein im Auto zurückgelassenen Hund entdeckt. Konkret heißt das,
2: sollte der Wagen sich beispielsweise auf einem Supermarktparkplatz befinden, dann wäre es ratsam, dass man versucht, den Halter ausrufen zu lassen, sodass das Tier gerettet werden kann. Ist das nicht möglich, ist der Halter also unauffindbar, dann bitte sofort die Polizei und die Feuerwehr alarmieren und dann so lange warten, bis die Rettung wirklich vor Ort ist, damit das Tier befreit werden kann.
1: Schwebt das Tier in akuter Lebensgefahr, darf man sogar die Autoscheibe einschlagen, um den Hund aus dem Brutkasten zu befreien. Zwar muss man dann im Extremfall mit einer Anzeige wegen Sachbeschädigung rechnen.
2: Allerdings, laut § 34 des Strafgesetzbuches, ist es aber bei einer nicht abwendbaren Gefahr für Leib und Leben durchaus erlaubt, auch einzuschreiten, in diesem Fall auch eine Scheibe einzuschlagen, wenn der Hund sich tatsächlich in einer solchen Notsituation befindet. Sie müssen allerdings im Nachhinein beweisen können, dass es sich um diese Notsituation gehandelt hat, also idealerweise Fotos machen und auch Zeugen benennen können, um zu dokumentieren, dass es richtig und notwendig war, wie sie in diesem Moment gehandelt haben.
1: Nach der Befreiungsaktion dann den Hund auf jeden Fall erstmal in den Schatten und in die stabile Seitenlage bringen.
2: Sehen Sie zu, dass er frische Luft bekommt, vielleicht sogar etwas Wasser bekommt, sodass er sich dort wieder erholen kann. Natürlich sollten Sie vielleicht auch Fell und Pfoten etwas mit Wasser benetzen, sodass er sich langsam wieder abkühlen kann und dann die weitere Behandlung des Tieres den Rettungskräften überlassen.

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1: Eine gängige Luft-Wasser-Wärmepumpe gewinnt im Winter Energie aus der Außenluft, pumpt sie auf ein höheres Temperaturniveau und heizt damit den Innenraum. Doch die Geräte können genauso gut umgekehrt laufen, sagt Henning Schulz vom Heiztechnikunternehmen Stiebel Eltron.
2: Heißt, das Heizungswasser nimmt die Temperatur im Innenraum auf, gibt sie über die Wärmepumpe an die Außenluft ab und dadurch wird es drinnen kühler. Dafür braucht es allerdings eine Flächenheizung, also eine Fußbodenheizung oder eine Wandheizung oder eine Deckenheizung, weil nur dann über die große Fläche genug Energie aus dem Raum abgezogen werden kann.
1: Wer keine Flächenheizung besitzt, setzt zum Kühlen also eher auf eine Klimaanlage. Zum Heizen eignet sich die aber nur bedingt.
2: Aus verschiedenen Gründen ist eine Heizungsanlage, die die Wärme über ein wassergeführtes Verteilsystem ins Gebäude bringt, also über Heizkörper oder Fußbodenheizung, die bessere Wahl. Und wenn man dafür eine Wärmepumpe nutzt, dann kann die eben auf Wunsch auch die Kühlung des Gebäudes mit übernehmen. Das können Wärmepumpen ja. Damit wird es dann im Sommer drinnen eben auch angenehm kühl.
1: Grundsätzlich können laut des Experten bis zu 90% aller bestehenden Gebäude direkt mit einer Wärmepumpe beheizt werden. Denn moderne Wärmepumpen schaffen problemlos auch hohe Vorlauftemperaturen von bis zu 70 Grad.
2: Das heißt, ich muss nicht aufwendig sanieren. Ich brauche keine Fußbodenheizung. Zum Kühlen sollte es in der Tat eine Flächenheizung sein, weil dann ausreichend Energie aus dem Raum aufgenommen werden kann und nach draußen transportiert werden kann. Deswegen fürs Kühlen braucht es tatsächlich eine Flächenheizung.

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1: Viele zieht es ja jetzt wieder in den Süden, aber bei großer Hitze ist Autofahren nur bedingt ein Vergnügen. Wie man sich verhalten sollte, hören Sie im folgenden Beitrag von Otto Saalmann.
2: Wenn es richtig knallig heiß ist, sollte man möglichst nur wenig mit dem Auto unterwegs sein. Herz und Kreislauf werden stark belastet und das führt zu einer schnellen Ermüdung. Manchmal geht's aber nicht anders, vor allem wenn die Fahrt in den Urlaub ansteht. Dann aber, so Almut Schönermark, Verkehrsmedizinerin beim ADAC, gilt es ein paar Dinge zu beachten.
3: Auf jeden Fall sollte man regelmäßige Pausen an schattigen Plätzen einlegen und einfach nochmal auf das Auto vielleicht schattig abstellen, durchlüften lassen. Und man muss unbedingt auf eine ausreichende Trinkmenge achten, weil das ist meist das Problem an dem Ganzen. Das führt zu Kreislaufstörungen, die sich dann in Kopfschmerzen, Schwindelgefühl, Schwäche äußern. Und das kann man am besten vermeiden, indem man so pro Tag 2 bis 3 Liter Flüssigkeit zu sich nimmt.
2: Alkohol ist natürlich tabu und auch auf Kaffee sollte man verzichten.
3: Koffein führt auch nur zu einem vorübergehenden Anstieg der Leistungsfähigkeit und der Leistungsknick danach, das Tief, ist umso größer. Also ich würde empfehlen, eher auf Wasser, Säfte oder Tee zurückzugreifen.
2: Wer eine Klimaanlage im Auto hat, darf trotzdem nicht zu stark herunterkühlen. Auch das macht den Kreislauf mürbe. Der Unterschied zwischen Außen- und Innentemperatur sollte nicht größer als 8 Grad sein. Bei Reisen in heiße Länder muss der Körper langsam an die Klimaumstellung gewöhnt werden.
3: Durch entsprechende Kleidung und Verhaltensweisen. Das Trinken ist dort auch nicht zu vernachlässigen. Kopfbedeckung, Sonnenbrille. Man sollte auch eine Mittagsruhe, gerade bei ungewohnt heißen Temperaturen, einhalten und seine Aktivitäten eher in den frühen Morgen oder in den Abend verlegen.
2: Und noch etwas, auch wenn es scheinbar gut tut. Zu kalte Getränke sollte man auch nicht zu sich nehmen, denn die muss der Körper wieder erwärmen und man gerät noch mehr ins Schwitzen.

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1: Wenn's im Rücken zwickt und sticht, haben wir vermutlich zu wenig Bewegung oder eine falsche Körperhaltung. Das sind die Hauptursachen für Rückenschmerzen, bestätigt Physiotherapeut Christopher Büttner vom Deutschen Verband für Physiotherapie e.V.
2: Beispielsweise langes Sitzen, genetische Disposition oder auch psychosoziale Faktoren wie Stress spielen da immer eine größere Rolle. Fast jeden von uns werden Rückenschmerzen einmal erwischen, aber wichtig hierbei zu wissen, Rückenschmerzen sind nicht gleich Rückenschmerzen.
1: Und sie sind schon lange keine Alterserscheinung mehr.
2: Das Alter für Rückenschmerzen richtet sich immer ein bisschen nach der Indikation, wo es dann gewisse Häufigkeiten gibt. Falsch wäre es aber mit Sicherheit zu sagen, dass junge Patienten frei von Rückenschmerzen sind. Viel häufiger sehen wir, dass Rückenschmerzen meistens ein Prozess sind, die sich dann eben mit der Zeit aufbauen und steigern.
1: Schon ganz einfache Bewegungen im Alltag wie Schulter- und Armkreisen, die Hände hinterm Rücken verschränken oder den Kopf kreisen lassen können helfen. Konstante Bewegungen, die Spaß machen, unterstützen aber am besten, so der Experte.
2: Es ergibt keinen Sinn, jemandem zu empfehlen, ein Krafttraining zu starten, wenn man schon von vornherein weiß, derjenige wird das nach 14 Tagen wieder aufhören. Darüber hinaus ist es immer gut, in der Gruppe zu arbeiten. Das heißt hier auch die Frage immer an Freunde oder Bekannte, ob man gemeinsam in die Bewegung starten will und davon profitieren will.

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1: Camper oder Wohnmobil? Welche Variante besser zu einem passt, hängt von verschiedenen Faktoren ab.
2: Zum einen von den Straßenverhältnissen in dem Land, in das Sie reisen. In Amerika ist es einfach, mit einem großen Wohnmobil die Highways entlang zu fahren. In Neuseeland finden Sie ganz andere Straßenverhältnisse. Da empfehlen wir lieber, auf einen kleinen Camper zurückzugreifen. Auch der Standortwechsel ist von Bedeutung. Denn wenn Sie das Manövrieren mit großen Wohnmobilen nicht gewohnt sind, kann es eine echte Herausforderung sein. Und das Zusammenleben auf engstem Raum sollten Sie vielleicht vorher an einem Probewochenende einmal überprüfen.
1: Sagt Birgit Dreier von der Ergo-Reiseversicherung. Entscheidend ist natürlich auch die Anzahl der Mitreisenden.
2: Möchten Sie für jeden Mitreisenden einen festen Schlafplatz oder ist es auch okay, wenn Sie abends umbauen, also aus dem Tisch zum Beispiel ein Bett erstellen? Ganz wichtig ist es, dass es eine Anschnallpflicht gibt. Also für jeden Mitfahrer muss ein Sicherheitsgurt vorhanden sein. Wenn Sie einen alten Führerschein Klasse 3 haben, dürfen Sie ein Gesamtgewicht von 7,5 Tonnen fahren. Beim neuen Führerschein Klasse B lediglich 3,5 Tonnen. Wollen Sie zusätzliches Gepäck, Surfbretter oder Fahrräder mitnehmen, darf trotzdem dieses Gesamtgewicht nicht überschritten werden.
1: Außerdem sollte bei der Planung des Campingurlaubs eins nicht vergessen werden.
2: Wohnmobile und Camper sind gerade in den Ferienzeiten schnell ausgebucht. Daher empfehlen wir, sich bereits ein halbes Jahr vorher darum zu kümmern, ebenso um die Reservierung der Campingplätze.

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2: Was machen Sie in Ihrem Sommerurlaub, außer sich zu erholen? Richtig, Sie machen Fotos. Und dank Handys und Digitalkameras sogar jede Menge. Schließlich wollen Sie ja ein paar schöne Erinnerungen von der Reise mit nach Hause nehmen, um auch nach dem Urlaub darin schwelgen zu können oder sie mit Freunden und Familie zu teilen. Jens Breuer gibt Ihnen dazu einige Tipps.
3: Wer in den Urlaub fährt, der bringt bei seiner Rückkehr einiges mit. Ganz wichtig sind natürlich die Urlaubsbilder. Für die Fotos bereitet man sich am besten schon vor der Reise ein wenig vor, sagt Dörte Lehne von Europas führendem Fotodienstleister CW.
4: Indem man schon mal überlegt, was könnte man denn vorab für Motive sammeln. Das bedeutet, dass man sich schon mal den Katalog schon vorab ablichtet oder am Bahnhof das Schild, wohin geht es denn. Dass man so Sequenzen aus seinem Urlaub abfotografiert, damit man nachher eine wunderbare Dramaturgie in seiner eigenen Urlaubsgeschichte schaffen kann.
3: Laut einer Forsa-Umfrage fotografieren die Deutschen im Urlaub übrigens am liebsten Natur und Landschaft. Wer das kombiniert mit landestypischen Motiven, der bekommt eine gute Mischung seiner Urlaubsbilder. Dabei sollte man aber beachten, ob Fotografieren auch wirklich erlaubt ist.
4: Sie sollten sich am besten vorher informieren, was Sie fotografieren dürfen und was nicht. Zum Beispiel in bestimmten Museen oder Kirchen dürfen Sie häufig nicht fotografieren oder keinen Blitz verwenden. Und Sie sollten einfach aus Respekt vor einem anderen Menschen ihn fragen und um Erlaubnis bitten, dass sie ihn ablichten können.
3: Nach dem Urlaub bestellt jeder vierte Deutsche ganz klassisch Abzüge, die dann Freunden und Familie gezeigt werden können. Mehr Eindruck macht man natürlich mit einem Fotobuch. Entweder klebt man die Bilder selbst ein oder man gestaltet das Fotobuch am Computer.
4: Das geht ganz einfach. Sie können die Software runterladen und das Gestaltungsprogramm hilft Ihnen, die Fotos zu bearbeiten und zusammenzustellen. Wem das zu viel ist, der kann sich helfen lassen über unseren Softwareassistenten. Der verteilt optimal die Fotos auf allen Seiten und Sie müssen nur noch auf OK drücken und fertig ist Ihr CW-Fotobuch.
3: Fotobücher gibt es in ganz unterschiedlichen Varianten. Vom Format für die Hosentasche bis hin zum Panoramaformat, das man sich ins Bücherregal stellen kann. So hat man noch lange Spaß an den Erinnerungen an einen tollen Urlaub.

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2: Im Studio Holger Dilk. Schönen guten Morgen. Einsatzkräfte aus Deutschland helfen jetzt beim großen Waldbrand im belgischen Hohenfenn in der Eifel. Feuerwehrleute aus Aachen helfen jetzt bei den Löscharbeiten. Dirk Justus.
3: Die Helfer werden im belgischen Küchelscheid nahe der deutschen Stadt Monschau eingesetzt. Der wechselnde Wind erschwert die Löscharbeiten und treibt die Flammen immer wieder auch in Richtung Deutschland. Monschau hat deshalb Teile des Ortsteils Kalter Herberg evakuieren lassen. Der Brand hat sich nun auf über 2700 Hektar ausgedehnt. Es ist der größte Waldbrand in der Geschichte Belgiens.
2: Zum Schulstart in mehreren Bundesländern bleibt der Lehrermangel ein Problem. Es kommen zu wenige junge Lehrkräfte nach. Gleichzeitig sind die Anforderungen an den Schulen gestiegen. Mehr Aufgaben, mehr Belastung. Bildungsforscher Dieter Domen über die Herausforderungen, mit denen Lehrerinnen und Lehrer gerade konfrontiert werden.
4: Wenn Lehrkräfte deutlich über 40 Stunden arbeiten, wenn Gewalt an Schulen zunimmt oder wenn Eltern demokratische Werte nicht mittragen, dann sind das alles Faktoren, die den Lehrerberuf nicht attraktiver machen. Wir müssen dafür sorgen, dass die Rahmenbedingungen des Lehrerberufs deutlich verändern. Das ist eine gesellschaftliche Aufgabe, die weit über den Kultusbereich hinausführt.
2: Angesichts der massiven Hitzewellen in diesem Sommer droht sich die Koalition in Berlin über den richtigen Weg im Kampf um die Klimaanpassung zu zerstreiten. Die Union steht der SPD-Forderung, Klimaanpassung als Gemeinschaftsaufgabe im Grundgesetz zu verankern, skeptisch gegenüber. Donald Trump will die gemeinsamen Militärübungen der USA mit Südkorea deutlich zurückfahren. Das kündigte er auf seiner eigenen Online-Plattform an. Die Manöver seien teuer und wirkten auf Nordkorea unangemessen und feindlich. Gleichzeitig betonte Trump sein gutes Verhältnis zu Nordkoreas Machthaber Kim. Bundesfinanzminister Klingbeil will sich für bessere steuerliche Bedingungen für Startups stark machen. Es solle mehr privates Kapital in junge Firmen fließen, sagte Klingbeil dem Redaktionsnetzwerk Deutschland. Der SPD-Politiker will heute in Berlin mit Gründern sprechen. Deutschland beendet die Leichtathletik-EM in Birmingham auf Platz 3 im Medaillenspiegel. Das deutsche Team kommt auf insgesamt 21 Medaillen, darunter 6 goldene. Erfolgreichste Nation ist Italien vor Gastgeber Großbritannien.
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5: Mit KI-Support. Wolkig ist es heute Morgen erstmal und gerade im Süden und Südosten kann es noch kräftig schütten, mit Gewittern dazu, später zieht das Richtung Alpen ab. Sonst geht's mit Sonne und Wolken weiter, ab und zu kommt noch ein Schauer oder etwas Regen runter, am Nachmittag bleibt's in vielen Ecken öfter trocken, bei 19 bis 27 Grad. Morgen dann mehr Wolken und meist trocken, maximal bis 24 Grad.
6: In den letzten Jahren haben sich in Deutschland immer mehr Stechmücken

0: verbreitet, die auch tropische Krankheitserreger übertragen können, wie beispielsweise die Tigermücke. Virologe Professor Dr. Jonas Schmidt-Schanasit erklärt, wann wir nach einem Stich lieber beim Arzt oder der Ärztin vorbeischauen.
1: Zum einen, wenn man Fieber bekommt nach einem Mückenstich oder wenn sich die Einstichstelle entzündet. Ja, und da sind Warnzeichen, wenn es ganz rot und heiß wird und pocht und wehtut, dann sollte man natürlich zum Arzt gehen.
0: Ein Krankheitserreger, der durch Stechmücken übertragen werden kann, ist zum Beispiel das Dengue-Virus. Zwar besteht noch kein Risiko in Deutschland, aber bei Reisen in tropische oder subtropische Gebiete können wir auf einige Dinge achten.
1: Dengue ist eine fieberhafte Erkrankung in den meisten Fällen und das ist interessant, bemerkt man aber diese Infektion gar nicht. Also viele Fälle verlaufen asymptomatisch oder mit einer leichten Symptomatik, die eben mit Fieber, Hautausschlag und Muskelschmerzen einhergeht. In seltenen Fällen kann es zu schweren Verläufen kommen, die mit Blutung einhergehen. Und das ist dann eine lebensbedrohliche Erkrankung, ähnlich zum Beispiel wie eine Ebola-Virus-Erkrankung.
0: Medikamente gegen Dengue gibt es leider noch nicht. Lediglich die Symptome können abgeschwächt werden.
1: Das heißt, das Fieber senken, die Schmerzen lindern und die Blutungsneigung reduzieren. Es gibt also keine kausale Therapie, die direkt gegen das Virus gerichtet wird. Insofern ist es wichtig, dass man natürlich auf den Mückenschutz achtet.
0: Wer zusätzlich Sonnenschutz verwendet, trägt am besten zuerst die Sonnencreme auf und danach das Mückenspray, damit dieses seine Wirkung behält und wir gut geschützt sind. Weitere Infos gibt's auch unter dengue.de.

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1: Nicht jeder Hundebesitzer hat die Möglichkeit, sein Tier während der Urlaubszeit in Pflege zu geben. Viele wollen aber auch den Hund mit in den Urlaub nehmen. Was dabei zu beachten ist, hören Sie im folgenden Interview mit Thomas Wildfeuer, Reiseexperte beim ADAC.
2: Woran muss man vor der Reise denken?
3: Also ganz wichtig ist, dass man für das Tier einen EU-Heimtierausweis besorgt. Den bekommt man beim Tierarzt und auf alle Fälle beim Hotel nachfragt, ob das Hotel überhaupt Hunde erlaubt. Ganz wichtig ist auch, dass es ein ruhiges Tier ist, dass das Tier auch im Zimmer bleiben kann, wenn man selber zum Essen geht, weil es gibt nur in Ausnahmefällen Hotels, die erlauben, dass man Hunde im Speisesaal mitnehmen kann.
2: Welche Dinge muss man unbedingt dabei haben für die Einreise?
3: Ganz wichtig ist, dass man im Vorfeld darauf achtet, wenn es eine Erstimpfung ist und man außerhalb der EU verreist, dass man dann eine Tollwutimpfung machen lässt und einen entsprechenden Antikörpernachweis erstellen lässt vom Tierarzt, weil der wird bei der Wiedereinreise gefordert. Und dazu ist circa eine Wartezeit von 1,5 Monaten nötig, damit die Antikörper im Blut gebildet werden können. Innerhalb der EU reicht der EU-Heimtierausweis aus.
2: Was ist mit Bandwurm und Zecken?
3: Bandwurm und Zecken ist in der Regel ein Thema bei skandinavischen Ländern und bei Großbritannien und Irland. Da sollte man sich beim Tierarzt oder bei uns beim ADAC fürs betreffende Land nochmal speziell informieren. Bei Zeckenimpfung gibt es eine Tinktur, die im Fell eingerieben wird. Wir empfehlen aber dringend auch, dass sich der Besitzer gegen FSME impfen lässt, damit keine Übertragung von Tier zu Mensch stattfinden kann und die Besitzer gegen die gefährliche Hirnhautentzündung geschützt sind.
2: Was soll man für den Hund vor allen Dingen mitnehmen?
3: Also ganz wichtig ist beim Hund, entweder den Korb oder eine Lieblingsdecke und auch das Lieblingsspielzeug mitzunehmen. Zur Sicherung natürlich eine entsprechende Tierbox, wo das Tier im Fond des Fahrzeuges gesichert wird. Empfehlenswert wäre auch, wenn die Bezugsperson vom Hund hinten sitzen kann, möglichst nah beim Hund und ein Beifahrer das Fahrzeug lenken kann, dass einfach mehr Vertrauen zum Hund dargestellt ist, dass das Hund weniger Stress hat dadurch.
2: Was sollte man im Urlaub vor Ort tun?
3: Ganz wichtig ist, das Tier langsam einzugewöhnen, immer mit Leine spazieren führen. Im Vorfeld auch schauen, wenn man einen Badeurlaub machen will, ob überhaupt die Hunde mit zum Strand dürfen. In der Regel ist es so, dass in der Vor- oder Nachsaison Strandaufenthalte erlaubt sind. Es gibt spezielle Hundestrände. Es gibt aber auch Länder, wo das sehr, sehr schwierig ist. Und dazu gehört leider Italien, wo generelle Hundeverbote ausgesprochen werden. Da sollte man sich dann wirklich überlegen, ob man mit Hund dorthin fahren will oder halt generell den Zielort dann besser auswählen.

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1: Selbstbestimmt leben, das ist für Menschen mit Behinderung unglaublich wichtig. Eine große Hilfe im Alltag ist der schnelle Weg ins Internet mit PC, Tablet oder Smartphone. Doch da werden Menschen mit einem Handicap oft noch ausgebremst, weil viele Internetportale nicht barrierefrei sind. Man braucht also ein Netz für alle, schreibt das Apothekenmagazin Seniorenratgeber. Aber was versteht man unter einem barrierefreien Internet? Die Antwort hat Chefredakteurin Claudia Röttger.
2: Websites, die von allen Usern unabhängig von körperlichen oder auch technischen Möglichkeiten uneingeschränkt, also barrierefrei genutzt werden können. Das heißt, dass eine Seite gut bedienbar ist, sodass auch Menschen mit Handicap die Informationen erfassen können und dass die Sprache einfach und verständlich ist.
1: Wie sieht das in der Realität aus? Gibt es bei den Betreibern ein Bewusstsein für diese Anforderungen?
2: Es hat sich durchaus in den vergangenen Jahren einiges getan. Vor allem die öffentlichen Verwaltungen sind verpflichtet, ihre Webseiten barrierefrei zu entwerfen. Bei der Privatwirtschaft hapert es allerdings noch. Dabei hilft es doch allen Nutzern, wenn ein Internetportal übersichtlich aufgebaut und einfach zu bedienen ist.
1: Schaut man sich im World Wide Web um, ist noch viel zu tun. Wo sollte nachgebessert werden?
2: Zum Beispiel sollten die Seiten generell eine Vergrößerungsfunktion haben, um einen Text besser lesen zu können. Aber auch eine entsprechende Audiodatei sollte angeboten werden, um sich bei Bedarf den Inhalt anhören zu können. Und natürlich sollte auch das Suchfenster auf den ersten Blick zu finden sein.
1: Zu einer benutzerfreundlichen Homepage gehört auch ein kontrastreich gestalteter Text, zum Beispiel schwarze Schrift auf weißem Hintergrund und nicht gelb auf hellblau, empfiehlt Claudia Röttger. Der Internetauftritt des Gesundheitsmagazins www.senioren-ratgeber.de bemüht sich übrigens schon seit Jahren, all diese Vorgaben auch selbst umzusetzen.

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1: Die Schulnoten stehen fest. Am 31. Juli gab es die Zeugnisse. Aber nicht jeder Schüler wird sich darüber gefreut haben und für einige heißt es, Klassenziel nicht erreicht. Aber auch dann ist alles nicht so schlimm, wie es auf den ersten Blick aussieht. Dass aus Menschen, die so manche Ehrenrunde gedreht oder gar keinen Schulabschluss gemacht haben, doch noch was werden kann, hat Elke Zimmermann herausgefunden.
2: Sitzenbleiber befinden sich in guter Gesellschaft. Der britische Premierminister Winston Churchill hat die Schule gehasst, vor allem Latein und Sport. Latein war auch die Stolperfalle für Edmund Stoiber. Er wurde immerhin bayerischer Ministerpräsident. Und auch Fernsehpfarrer Jürgen Fliege denkt nicht gerne an die Schule.
3: Die Schulzeit, das war die Galeerenzeit meines Lebens. Ich habe gerudert und kein Licht gesehen.
2: Der Deutschrocker Peter Maffay war 14, als er mit seinen Eltern von Rumänien ins oberbayerische Waldkraiburg kam. Er wollte damals schon Musik machen und war der totale Schulverweigerer.
4: Dass die Schule nichts bringt.
2: Auch heute sieht der Vater eines 8-jährigen Jungen die Schule sehr gelassen.
4: Kinder kommen mit einer guten Ausstattung daher, im Guten wie im Bösen. Die sind in der Waage. Und ich wünsche mir, dass er diese Balance behält in seinem Leben.
2: Und dann kann fast gar nichts schiefgehen. Wichtiger als die Tatsache ist nämlich die Frage, warum ein Schüler durch das bestehende Leistungsraster herausfällt. Die einen interessieren sich gar nicht für Schule, die anderen leiden darunter, dass sie versagen. Der Lebensberater und Karikaturist Werner Tiki Küstenmacher zeichnet schon in der Schule sehr gerne, was ihm 3 Verweise und 2 Arreste wegen Comiczeichnens einbrachte. Er rät besonders den Eltern, Druck wegnehmen.
5: Es wird aus jedem was, wenn er darf. Und das ist furchtbar, wenn ich immer merke, wie die Eltern an ihren Kindern rummachen, so wie ja, jemand, der am Gras zieht, damit es schneller wächst.
2: Die Welt dreht sich weiter, auch wenn das Kind eine Ehrenrunde drehen muss. Und vielleicht wird ja gerade deshalb etwas ganz Besonderes aus ihm, wie Albert Einstein. Der größte Physiker aller Zeiten ist nämlich mit 15 vom Münchner Gymnasium abgegangen und hat nie Abitur gemacht. Also, alles easy. Elke Zimmermann, evangelische Redaktion.

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2: Ist das noch genießbar? Beim Mindesthaltbarkeitsdatum, kurz MHD, scheiden sich oft die Geister, weil viele von uns unsicher sind, ob das Produkt noch gut ist. Darum haben wir den TÜV-Südexperten Dr. Andreas Daxenberger gefragt, was beinhaltet das MHD?
3: Das Mindesthaltbarkeitsdatum ist auf verpackten Lebensmitteln, die verderben können, gesetzlich vorgeschrieben und gibt an, wie lange das Lebensmittel bei richtiger Lagerung mindestens hält, also seine wesentlichen Eigenschaften in Geschmack, Konsistenz und Frische behält. Dabei kommt es natürlich auf die richtige Kühltemperatur an.
2: Worin besteht der Unterschied zwischen MHD und Verbrauchsdatum?
3: Bei sehr leicht verderblichen Lebensmitteln, die nach kurzer Zeit eine Gefahr für die Gesundheit sein können, ist die Angabe eines Verbrauchsdatums vorgeschrieben. Das betrifft zum Beispiel abgepacktes Hackfleisch oder Geflügel. Diese Lebensmittel dürfen nach Ablauf des Verbrauchsdatums nicht mehr verkauft werden und sollten auch nicht mehr gegessen werden.
2: Inwieweit dürfen abgelaufene Lebensmittel noch verbraucht werden, zum Beispiel Milchprodukte?
3: Bei Produkten mit Mindesthaltbarkeitsdatum kann der Verbraucher selber beurteilen, ob es noch genießbar ist. Dazu genügt der Frischecheck mit Augen und Nase. Solange kein Verderb erkennbar ist, zum Beispiel kein Schimmel oder abweichender Geruch und solange es appetitlich aussieht und schmeckt, ist das Lebensmittel nicht bedenklich.
2: Wenn wir also vor der Frage stehen, muss das weg oder kann das noch gegessen werden, hat der TÜV-Süd-Lebensmittelexperte einen guten Tipp für uns.
3: Auch wenn das MHD abgelaufen ist, ist das Lebensmittel meist noch genießbar. Also bitte nicht gleich wegwerfen, sondern erstmal mit gesundem Menschenverstand prüfen.

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1: Vor jeder größeren Tour sollten unbedingt ein paar Dinge am Motorrad überprüft werden, sagt Andreas Faulstich von motorradreifendirekt.de.
2: Ein empfehlenswerter Routinecheck vor jeder Fahrt sind typische Sachen wie Ölstand. Man sollte die Kette kontrollieren, die Beleuchtung und die Bremsen, natürlich auch das Reifenprofil und den Luftdruck prüfen. Wer viel fährt, sollte sich auch öfter mal die Zeit nehmen und die Profiltiefe vom Reifen messen. Das machen viele nämlich nur zu Beginn der Saison.
1: Mindestens 1,6 mm in den Hauptrillen sind in Europa Pflicht. Wie schnell ein Reifen abgefahren ist, lässt sich pauschal allerdings nicht sagen.
2: Das hängt immer von der Reifenqualität ab, von der Fahrweise vom Fahrer und vom Reifentyp. Ein Tourenreifen hält in der Regel etwa 10.000 bis 15.000 Kilometer. Ein Sportreifen, wenn man dynamisch fährt, kann auch schon mal nach 3.000 oder 6.000 Kilometer fertig für den Wechsel sein.

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1: Viele Urlauber treten die Fahrt in die Ferien bei Nacht an. Ganz klar, die Straßen sind nicht so voll und man hat weniger mit der Hitze zu kämpfen. Aber so eine Nachtfahrt hat auch ihre Tücken, sagt Almut Schönermark, Verkehrsmedizinerin beim ADAC.
2: Nachtfahrten im Urlaub sind nicht so günstig für den Körper wegen der inneren Uhr. Zwischen 1 und 5 Uhr morgens ist der Körper einfach auf Schlaf programmiert. Wenn es sich jetzt nicht vermeiden lässt, kann man durchaus so gegen morgen starten und in den Morgen hineinfahren, vorausgesetzt man hat vorher etwas geschlafen. Wissenschaftler haben festgestellt, dass jemand, der 24 Stunden durcharbeitet oder dasselbe wie mit dem Autofahren, dass der ein Reaktionsvermögen eines Autofahrers hat, der 1,0 Promille Alkohol im Blut hat.
1: Brillenträger sollten bei Dunkelheit auch auf einige Dinge achten.
2: Nachtfahrten fordern das menschliche Auge schon beim Gesunden sehr stark und gerade Brillenträger und ältere Menschen leiden häufig unter erhöhter Blendempfindlichkeit. Da ist es ganz wichtig, dass man vor Antritt der Fahrt die Scheiben reinigt und auch die Scheinwerfer entsprechend von Dreck befreit.
1: Und wer glaubt, sich mit Kaffee über längere Zeit wach halten zu können, der irrt.
2: Koffein und anregende Flüssigkeiten sollte man möglichst vermeiden, da das nur zu einer kurzfristigen Steigerung der Konzentrations- und Reaktionsfähigkeit führt und der Leistungsknick und die Müdigkeit danach sind umso gravierender.
1: Besser ist es, regelmäßig etwa alle 2 Stunden Pausen zu machen, dabei etwas Leichtes essen und sich bewegen, um den Kreislauf wieder in Schwung zu bringen.

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1: Jedes Jahr Mitte August durchquert die Erde die kosmische Staubspur des Kometen Swift-Tuttle. Die enthält viele kleine Staubteilchen, die in der Erdatmosphäre verglühen und so für jede Menge Sternschnuppen sorgen.
2: Die meist nur wenige Millimeter großen Teilchen schießen mit Geschwindigkeiten bis zu 60 Kilometer pro Sekunde in die Erdatmosphäre. Und durch die enorme Reibung an den Luftmolekülen werden die Teilchen abgebremst und ihre ganze Bewegungsenergie in Licht und Wärme, besser gesagt sogar in Hitze, umgewandelt, wobei sie binnen Sekunden verglühen. So entstehen die mehr oder weniger hellen Leuchtspuren am Nachthimmel,
1: erklärt Meteorologe Jürgen Vollmer von Wetter Online. Und weil all diese Sternschnuppen aus dem Sternbild des Perseus zu kommen scheinen, heißen sie Perseiden. Diese Staubteilchen sind maximal kirschkerngroß und können uns nicht gefährlich werden. Für eine bestmögliche Sicht sollte man raus aufs Land und weg von störenden Lichtquellen.
2: Das Sternbild Perseus steht eingangs der Nacht noch tief im Nordosten und schraubt sich dann bis zum Morgen immer höher über den Horizont, sodass der Himmelsblick in dieser Richtung frei sein sollte. Die beste Sicht hat man von unbewaldeten Bergkuppen aus.
1: Aber auch das Wetter muss natürlich mitspielen. In diesem Jahr könnte allerdings das Licht des beinahe Vollmondes stören, sodass man nur die wirklich hellsten Sternschnuppen sehen und sich etwas wünschen kann. Woher dieser Aberglaube kommt, ist jedoch nicht völlig klar.
2: Das weiß niemand so genau, obwohl sich viele Legenden um Sternschnuppen ranken. So kehren nach einem alten schwäbischen Volksglauben verirrte Sterne an ihren Platz im Himmel zurück. Andernorts hält man Sternschnuppen für die verglühenden Dochte von Kerzen, die die Engel beim Sterneputzen fallen lassen. Zauberei ist die Sache mit den Sternschnuppen nicht, wohl aber ein netter und durchaus beflügelnder Brauch.
1: Und falls die Wünsche nicht in Erfüllung gehen, im November können wir mit den Leoniden ein weiteres Sternschnuppenspektakel über unserem Nachthimmel bestaunen. Und auch dann können wir nur hoffen, dass das regnerische Herbstwetter mitspielt.

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1: 38 Schulwochen haben die bayerischen Schülerinnen und Schüler geschafft. Allerhöchste Zeit für Sommerferien. Auf was sich die Kinder am meisten freuen, wir haben sie gefragt.
2: Dass man ausschlafen kann und in die Ferien fahren kann und einfach mal abspannen kann und ohne Stress mit Schule.
3: Dass man mal wegfahren kann an die Nordsee. Und wir treffen Freunde und dann gehen wir Fahrrad fahren und schwimmen.
4: Dass man auch ausschlafen kann und dass man nichts zu tun hat. Und Fußball spielen tue ich meistens mit meinen Freunden dann.

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1: Auch wenn es einem anders vorkommt, dass die Spritpreise in der Urlaubszeit oder an Feiertagen gewaltig anziehen, stimmt nicht. Das Bundeskartellamt bestätigt das in seinem Jahresbericht.
2: Was aber schon stimmt, ist, dass die Tankstellen ihre Preise mehrmals täglich regulieren. Da kommt es zum Teil zu Schwankungen von 10 bis 20 Cent am Tag an ein und derselben Tankstelle.
1: Sagt Alexander Quabach vom Branchenverband der Deutschen Autohöfe, kurz FEDA, und erklärt, warum der frühe Vogel beim Tanken den kürzeren zieht.
2: Grob gesagt, morgens ist es in der Regel am teuersten, abends am günstigsten. Es gibt aber auch im Tagesverlauf immer wieder Preisänderungen nach oben und unten. Eine perfekte Strategie wüsste ich jetzt nicht. Wenn Sie sicher gehen wollen, benutzen Sie eine Tank-App, da können Sie die Preise über den Tag hinweg verfolgen.
1: Auf der Fahrt in den Urlaub, mehrere hundert Kilometer über die Autobahn, kann man ebenfalls sparen, wenn man vorausschauend fährt, anstatt zu warten, bis die Reserveleuchte angeht.
2: Tanken Sie nicht an der erstbesten Tankstelle auf der Autobahn, denn Autobahntankstellen sind mit Abstand die teuerste Alternative. Auf einem Autohof zum Beispiel, da kommen Sie, und das bestätigt auch das Kartellamt, deutlich günstiger weg.
1: Der Preisunterschied ist riesig.
2: Der Liter Kraftstoff an Autohöfen kostet im Schnitt 10 bis 15 Cent weniger als direkt auf der Autobahn. Und das rechnet sich. Wenn Sie beispielsweise 60 Liter tanken, das bei einem Preisunterschied von 15 Cent pro Liter, dann sparen Sie ganze 9 Euro.
1: Ausnahmslos sind alle deutschen Autohöfe, die sich immer in der Nähe von Autobahnausfahrten befinden, leicht und ohne Umweg zu erreichen. Und es gibt noch einen Vorteil.
2: Nicht nur der Sprit ist dort günstiger als auf der Autobahn. Auch wenn Sie was essen wollen oder im Shop einkaufen, kommen Sie hier deutlich günstiger weg. Sie können das auch gut auf Ihre Reise einplanen. Es gibt über 200 Autohöfe entlang der deutschen Autobahn. Also egal, wo Sie langfahren, werden Sie fündig.

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2: Im Studio Holger Dilk. Schönen guten Morgen. Rund um das Naturschutzgebiet Hohes Venn im deutsch-belgischen Grenzgebiet der Eifel bleibt die Lage angespannt. Feuerwehrleute versuchen weiterhin, den Großbrand einzudämmen. Imme Kasten.
3: Ja, Sorge weiter auch auf deutscher Seite. In der nahegelegenen Stadt Monschau mussten mehrere Straßenzüge geräumt werden. Die Bewohner wurden am späten Abend aufgefordert, vorsichtshalber ihre Häuser zu verlassen. Inzwischen sind in dem Naturschutzgebiet Hohes Venn rund 30 Millionen Quadratmeter abgebrannt und die Löscharbeiten werden durch den sich immer wieder drehenden Wind und den weichen, torfigen Boden erschwert.
2: Zum Schulstart fehlen in Deutschland Zehntausende Lehrkräfte und die Aussichten bleiben angespannt. Es kommen zu wenig neue Lehrer nach, während die Babyboomer langsam in den Ruhestand gehen. Die Folge: Unterrichtsausfall, größere Klassen und mehr Stress für die Lehrkräfte. Angesichts sinkender Geburtenzahlen jetzt mit noch weniger Lehrkräften zu planen, sei fatal, sagt uns Bildungsforscher Dieter Domen.
4: Die Botschaft, wir brauchen in Zukunft weniger Lehrkräfte, halte ich für eine katastrophale Botschaft. Das gilt umso mehr als jetzt schon in manchen Ländern, und daraufhin hat der Bildungsminister von Brandenburg hingewiesen, dort eine dramatische Lehrkräfteversorgung gibt.
2: Angesichts der massiven Hitzewellen in diesem Sommer droht sich die Koalition in Berlin über den richtigen Weg im Kampf um die Klimaanpassung zu zerstreiten. Die Union steht der SPD-Forderung, Klimaanpassung als Gemeinschaftsaufgabe im Grundgesetz zu verankern, skeptisch gegenüber. Die Europäische Union macht Russland weiter Druck. Die Außenbeauftragte Kallas kündigt in der Welt an, dass im Herbst die weitreichendste Sanktionsliste seit Beginn des Ukraine-Kriegs vorliegen wird. Die bisherigen Straflisten haben Russlands Kriegsmaschinerie nach Angaben von Kallas schon über 1 Billion Euro gekostet. 21 Medaillen, davon 6 goldene, Bilanz des deutschen Leichtathletikteams bei den Europameisterschaften im britischen Birmingham. Am letzten Tag holten Marathonläufer Amanal Petros und 3000 Meter Hindernisläufer Frederik Ruppert jeweils Gold. Silber ging unter anderem an die 4x100 Meter Mixed-Staffel.
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5: Mit KI-Support. Wolkig ist es heute Morgen erstmal und gerade im Süden und Südosten kann es noch kräftig schütten, mit Gewittern dazu, später zieht das Richtung Alpen ab. Sonst geht's mit Sonne und Wolken weiter, ab und zu kommt noch ein Schauer oder etwas Regen runter, am Nachmittag bleibt's in vielen Ecken öfter trocken, bei 19 bis 27 Grad. Morgen dann mehr Wolken und meist trocken, maximal bis 24 Grad.

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0: Also Mathematik, Informatik, Naturwissenschaften und Technik, ist die Lage dramatisch, sagte uns Bildungsforscher Dieter Domen.
1: MINT ist extrem und das liegt natürlich auch daran, dass der Bedarf an MINT-Fachkräften in anderen Bereichen größer ist und man sich manchmal etwas mehr um die Fachkräfte kümmert, als das in den Schulen der Fall ist. Und im Zweifelsfall sind auch die Gehälter durchaus noch attraktiver als die Lehrergehälter.
0: Angesichts der massiven Hitzewellen in diesem Sommer droht sich die Koalition in Berlin über den richtigen Weg im Kampf um die Klimaanpassung zu zerstreiten. Die Union steht der SPD-Forderung, Klimaanpassung als Gemeinschaftsaufgabe im Grundgesetz zu verankern, skeptisch gegenüber. Bundesfinanzminister Klingbeil will sich für bessere steuerliche Bedingungen für Start-ups stark machen. Es solle mehr privates Kapital in junge Firmen fließen, sagte Klingbeil dem Redaktionsnetzwerk Deutschland. Der SPD-Politiker will heute in Berlin mit Gründern sprechen. Donald Trump will die gemeinsamen Militärübungen der USA mit Südkorea deutlich zurückfahren. Das kündigte er auf seiner eigenen Online-Plattform an. Die Manöver seien teuer und wirkten auf Nordkorea unangemessen und feindlich. Gleichzeitig betonte Trump sein gutes Verhältnis zu Nordkoreas Machthaber Kim.
2: 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Mit KI-Support. Viele Wolken gibt es gerade, dazu sind immer mal wieder kräftige Schauer dabei und vereinzelt auch Gewitter, vor allem südlich der Donau. Später wird es von Westen her öfter trocken und zwischendurch kommt auch mal die Sonne raus, dazu Höchstwerte zwischen 19 und 27 Grad. Morgen dann wieder eher viele Wolken und ab und zu Regen, maximal bis 28 Grad.

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3: Im Studio Holger Dilk. Schönen guten Tag. Feuerwehrleute kämpfen weiter gegen den Großbrand im Hohen Venn im deutsch-belgischen Grenzgebiet in der Eifel. Der Wind macht den Einsatzkräften dabei das Leben schwer, er dreht immer wieder und treibt das Feuer in Richtung deutscher Grenze. Teile der Eifelstadt Monschau in Nordrhein-Westfalen wurden evakuiert. Feuerwehrleute aus Aachen helfen beim Löschen. Die Niederlande haben Löschhubschrauber geschickt. Das betroffene Naturschutzgebiet besteht aus Torfflächen. Auch das wirkt wie eine Art Brandbeschleuniger. Forstamtsleiter René Dahmen sagt dem ZDF.
4: Früher geht man drüber mit einem Wasser, mit dem Hubschrauber und das aus, da qualmt nichts mehr. Das ist jetzt nicht der Fall. Die Hubschrauber müssen x-mal Wasser abwerfen.
3: Zum Schulstart in mehreren Bundesländern bleibt der Lehrermangel ein Problem. Es kommen zu wenige junge Lehrkräfte nach. Gleichzeitig sind die Anforderungen an den Schulen gestiegen. Mehr Aufgaben, mehr Belastung. Bildungsforscher Dieter Domen über die Herausforderungen, mit denen Lehrerinnen und Lehrer gerade konfrontiert werden.
5: Wenn Lehrkräfte deutlich über 40 Stunden arbeiten, wenn Gewalt an Schulen zunimmt oder wenn Eltern demokratische Werte nicht mittragen, dann sind das alles Faktoren, die den Lehrerberuf nicht attraktiver machen. Wir müssen dafür sorgen, dass die Rahmenbedingungen des Lehrerberufs deutlich verändern. Das ist eine gesellschaftliche Aufgabe, die weit über den Kultusbereich hinausführt.
3: Mehr Migranten und abgelehnte Asylsuchende verlassen Deutschland freiwillig. Im ersten Halbjahr waren es gut 9.200 Menschen, so die Funke-Zeitungen. Das sind fast 2.000 mehr als im Vorjahreszeitraum. Der Bund unterstützt die Rückkehr mit speziellen Programmen. Die Europäische Union macht Russland weiter Druck. Die Außenbeauftragte Kallas kündigt in der Welt an, dass im Herbst die weitreichendste Sanktionsliste seit Beginn des Ukraine-Kriegs vorliegen wird. Die bisherigen Straflisten haben Russlands Kriegsmaschinerie nach Angaben von Kallas schon über 1 Billion Euro gekostet. Bundesfinanzminister Klingbeil will sich für bessere steuerliche Bedingungen für Startups stark machen. Es solle mehr privates Kapital in junge Firmen fließen, sagte Klingbeil dem Redaktionsnetzwerk Deutschland. Der SPD-Politiker

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2: Im Studio Holger Dilk, schönen guten Tag. Die Bundeswehr unterstützt Belgien im Kampf gegen den großen Waldbrand im Naturschutzgebiet Hohes Venn in der Eifel. Laut Verteidigungsministerium werden 2 Hubschrauber mit Löschwasserbehältern bereitgestellt. Die Feuerwehr Aachen und die Feuerwehren der Region helfen ihren belgischen Kollegen beim Löschen. Ein Teil der Kleinstadt Monschau in Nordrhein-Westfalen wurde am Abend evakuiert. Um so etwas künftig zu verhindern, braucht es Konzepte, sagt Klimaexperte Hermann Lotze-Kampen im ZDF.
3: Aber wenn es jetzt um Waldbrände geht, geht es natürlich vor allen Dingen um das Thema Waldumbau. Wir brauchen mehr Mischwälder, die einfach resilienter, widerstandsfähiger gegenüber Trockenheit und Bränden sind.
2: Zum Schulstart fehlen in Deutschland Zehntausende Lehrkräfte und die Aussichten bleiben angespannt. Es kommen zu wenig neue Lehrer nach, während die Babyboomer langsam in den Ruhestand gehen. Die Folge: Unterrichtsausfall, größere Klassen und mehr Stress für die Lehrkräfte. Angesichts sinkender Geburtenzahlen jetzt mit noch weniger Lehrkräften zu planen, sei fatal, sagt uns Bildungsforscher Dieter Domen.
4: Die Botschaft, wir brauchen in Zukunft weniger Lehrkräfte, halte ich für eine katastrophale Botschaft. Das gilt umso mehr als jetzt schon in manchen Ländern, und daraufhin hat der Bildungsminister von Brandenburg hingewiesen, dort eine dramatische Lehrkräfteversorgung gibt.
2: Mehr Migranten und abgelehnte Asylsuchende verlassen Deutschland freiwillig. Im ersten Halbjahr waren es gut 9.200 Menschen, so die Funke-Zeitungen. Das sind fast 2.000 mehr als im Vorjahreszeitraum. Der Bund unterstützt die Rückkehr mit speziellen Programmen. Die Europäische Union macht Russland weiter Druck. Die Außenbeauftragte Kallas kündigt in der Welt an, dass im Herbst die weitreichendste Sanktionsliste seit Beginn des Ukraine-Kriegs vorliegen wird. Die bisherigen Straflisten haben Russlands Kriegsmaschinerie nach Angaben von Kallas schon über 1 Billion Euro gekostet. Ein Spieler aus Thüringen hat den Lotto-Jackpot abgeräumt. Die Tipperin oder der Tipper hatte am Samstag alle 6 Zahlen und die Superzahl richtig angekreuzt. Der Rekordgewinn 50 Millionen Euro. Es ist das erste Mal seit Ende März, dass der Lotto-Jackpot geknackt wurde.
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5: Mit KI-Support. Wolkig und stellenweise nass ist es heute. Südlich der Donau kann es kräftige Schauer und Gewitter geben. Sonst setzt sich später öfter trockenes Wetter durch. Die Höchstwerte liegen bei 19 bis 27 Grad. Morgen dann mehr Wolken und ab und zu Regen, teils auch kräftiger, maximal bis 28 Grad.

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1: Im Studio Holger Dilk, schönen guten Tag. In der Waldbrandregion im Hohen Venn in der Eifel hoffen die Menschen auf Entspannung. Am Vormittag hatte es dort geregnet. Dirk Justus.
2: Wahrscheinlich ist das Ganze nur der sprichwörtliche Tropfen auf den heißen Stein. Das Feuer brennt auf belgischer Seite direkt hinter der Grenze. Es ist der größte Waldbrand in der jüngeren Geschichte des Landes. Probleme machen etwa die Torfflächen in dem Naturschutzgebiet. Das wirkt wie eine Art Brandbeschleuniger. Die Bundeswehr will 2 Löschhubschrauber nach Belgien schicken. Gestern Abend mussten Bewohner aus 2 Straßenzügen in der Eifelstadt Monschau in NRW ihre Häuser verlassen.
1: In mehreren Bundesländern startet heute die Schule wieder und der Lehrermangel hat Deutschland weiter im Griff. Aktuelle Zahlen zeigen, mehr als jeder dritte Lehrer ist 50 Jahre oder älter. Junge Kollegen kommen nur langsam nach. Vor allem in den MINT-Fächern, also Mathematik, Informatik, Naturwissenschaften und Technik, ist die Lage dramatisch, sagte uns Bildungsforscher Dieter Domen.
3: MINT ist extrem und das liegt natürlich auch daran, dass der Bedarf an MINT-Fachkräften in anderen Bereichen größer ist und man sich manchmal etwas mehr um die Fachkräfte kümmert, als das in den Schulen der Fall ist. Und im Zweifelsfall sind auch die Gehälter durchaus noch attraktiver als die Lehrergehälter.
1: Mehr Migranten und abgelehnte Asylsuchende verlassen Deutschland freiwillig. Im ersten Halbjahr waren es gut 9.200 Menschen, so die Funke-Zeitungen. Das sind fast 2.000 mehr als im Vorjahreszeitraum. Der Bund unterstützt die Rückkehr mit speziellen Programmen. Donald Trump will die gemeinsamen Militärübungen der USA mit Südkorea deutlich zurückfahren. Das kündigte er auf seiner eigenen Online-Plattform an. Die Manöver seien teuer und wirkten auf Nordkorea unangemessen und feindlich. Gleichzeitig betonte Trump sein gutes Verhältnis zu Nordkoreas Machthaber Kim. Ein Spieler aus Thüringen hat den Lotto-Jackpot abgeräumt. Die Tipperin oder der Tipper hatte am Samstag alle 6 Zahlen und die Superzahl richtig angekreuzt. Der Rekordgewinn 50 Millionen Euro. Es ist das erste Mal seit Ende März, dass der Lotto-Jackpot geknackt wurde.
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4: Mit KI-Support. Wolkig und stellenweise nass ist es heute. Südlich der Donau kann es kräftige Schauer und Gewitter geben. Sonst setzt sich später öfter trockenes Wetter durch. Die Höchstwerte liegen bei 19 bis 27 Grad. Morgen dann mehr Wolken und ab und zu Regen, teils auch kräftiger, maximal bis 28 Grad.

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1: Viele Urlauber treten die Fahrt in die Ferien bei Nacht an. Ganz klar, die Straßen sind nicht so voll und man hat weniger mit der Hitze zu kämpfen. Aber so eine Nachtfahrt hat auch ihre Tücken, sagt Almut Schönermark, Verkehrsmedizinerin beim ADAC.
2: Nachtfahrten im Urlaub sind nicht so günstig für den Körper wegen der inneren Uhr. Zwischen 1 und 5 Uhr morgens ist der Körper einfach auf Schlaf programmiert. Wenn es sich jetzt nicht vermeiden lässt, kann man durchaus so gegen morgen starten und in den Morgen hineinfahren, vorausgesetzt man hat vorher etwas geschlafen. Wissenschaftler haben festgestellt, dass jemand, der 24 Stunden durcharbeitet oder dasselbe wie mit dem Autofahren, dass der ein Reaktionsvermögen eines Autofahrers hat, der 1,0 Promille Alkohol im Blut hat.
1: Brillenträger sollten bei Dunkelheit auch auf einige Dinge achten.
2: Nachtfahrten fordern das menschliche Auge schon beim Gesunden sehr stark und gerade Brillenträger und ältere Menschen leiden häufig unter erhöhter Blendempfindlichkeit. Da ist es ganz wichtig, dass man vor Antritt der Fahrt die Scheiben reinigt und auch die Scheinwerfer entsprechend von Dreck befreit.
1: Und wer glaubt, sich mit Kaffee über längere Zeit wach halten zu können, der irrt.
2: Koffein und anregende Flüssigkeiten sollte man möglichst vermeiden, da das nur zu einer kurzfristigen Steigerung der Konzentrations- und Reaktionsfähigkeit führt und der Leistungsknick und die Müdigkeit danach sind umso gravierender.
1: Besser ist es, regelmäßig etwa alle 2 Stunden Pausen zu machen, dabei etwas Leichtes essen und sich bewegen, um den Kreislauf wieder in Schwung zu bringen.

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1: Die Landwirtschaft ist schon seit vielen Jahren Vorreiter bei der Digitalisierung, sagt der Leiter des Studiengangs Precision Farming, Professor Burkhard Wrenger.
2: Wir sehen es beispielsweise bei der Nutzung von GPS-Daten, mit deren Hilfe man Trecker, selbstfahrende Erntefahrzeuge, ihre Fahrwege optimieren lassen kann und beispielsweise am Ende Treibstoff sparen kann. Wetter-Apps, Drohnen und so weiter helfen, die Bewirtschaftung effizienter zu machen.
1: Das schont am Ende nicht nur die Ressourcen und die Umwelt, sondern zahlt sich natürlich auch für die Landwirte aus.
2: Das Problem ist, schon jetzt haben wir riesige Datenmengen und um die vernünftig und systematisch auszuwerten, fehlt in den Betrieben oft das Know-how. Und damit die Landwirte in Zukunft wettbewerbsfähig bleiben, haben wir eben an der Technischen Hochschule OWL den Studiengang Precision Farming ins Leben gerufen.
1: Außerdem ist ein halbjähriges Praktikum im In- oder Ausland vorgesehen. Und in Zusammenarbeit mit Landwirtschaftsbetrieben und Landmaschinenherstellern wird es interdisziplinäre Forschungs- und Anwendungsprojekte geben, um die Studierenden optimal auf das Berufsleben vorzubereiten.
2: Einige Studierende, die im letzten Herbst bei uns angefangen haben, werden sicherlich den elterlichen Landwirtschaftsbetrieb übernehmen, in die Betriebsführung reingehen. Aber auch die Landmaschinenhersteller haben Interesse angemeldet und sogar die Softwareunternehmen, die im Agrarbereich tätig sind. Dann ist es auch so, dass wir im internationalen Bereich geschaut haben, wie dort das Angebot eines solchen Studiengangs ist und haben aus verschiedenen Ländern, Afrika wie auch USA, sehr positive Rückmeldungen gehört. Dort ist auch das Interesse, hierher zu kommen und zu studieren, recht groß.

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1: In den letzten Jahren haben sich in Deutschland immer mehr Stechmücken verbreitet, die auch tropische Krankheitserreger übertragen können, wie beispielsweise die Tigermücke. Virologe Professor Dr. Jonas Schmidt-Schanasit erklärt, wann wir nach einem Stich lieber beim Arzt oder der Ärztin vorbeischauen.
2: Zum einen, wenn man Fieber bekommt nach einem Mückenstich oder wenn sich die Einstichstelle entzündet. Ja, und da sind Warnzeichen, wenn es ganz rot und heiß wird und pocht und wehtut, dann sollte man natürlich zum Arzt gehen.
1: Ein Krankheitserreger, der durch Stechmücken übertragen werden kann, ist zum Beispiel das Dengue-Virus. Zwar besteht noch kein Risiko in Deutschland, aber bei Reisen in tropische oder subtropische Gebiete können wir auf einige Dinge achten.
2: Dengue ist eine fieberhafte Erkrankung in den meisten Fällen und das ist interessant, bemerkt man aber diese Infektion gar nicht. Also viele Fälle verlaufen asymptomatisch oder mit einer leichten Symptomatik, die eben mit Fieber, Hautausschlag und Muskelschmerzen einhergeht. In seltenen Fällen kann es zu schweren Verläufen kommen, die mit Blutung einhergehen und das ist dann eine lebensbedrohliche Erkrankung, ähnlich zum Beispiel wie eine Ebola-Virus-Erkrankung.
1: Medikamente gegen Dengue gibt es leider noch nicht, lediglich die Symptome können abgeschwächt werden.
2: Das heißt, das Fieber senken, die Schmerzen lindern und die Blutungsneigung reduzieren. Es gibt also keine kausale Therapie, die direkt gegen das Virus gerichtet wird. Insofern ist es wichtig, dass man natürlich auf den Mückenschutz achtet.
1: Wer zusätzlich Sonnenschutz verwendet, trägt am besten zuerst die Sonnencreme auf und danach das Mückenspray, damit dieses seine Wirkung behält und wir gut geschützt sind. Weitere Infos gibt's auch unter dengue.de.

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1: An heißen Sommertagen dauert es nur ein paar Minuten, bis sich der Innenraum eines in der Sonne geparkten Autos auf 40 Grad oder mehr aufheizt. Und das ist nicht nur für die Menschen gefährlich, sondern auch für ihre Hunde.
2: Ja, die Hitze ist enorm gefährlich für die Tiere, denn Hunde regulieren ihre Körpertemperatur im Wesentlichen über die Atmung. Und 40 Grad können für einen Hund bereits tödlich sein. Da bringt's auch nichts, wenn man die Fenster einen Spalt offen stehen lässt. Und genauso wie man niemals ein Kind alleine im Auto lässt, sollte man auch den Hund niemals, auch nicht für ein paar Minuten im Auto lassen.
1: Sagt Bernd Engelin vom Direktversicherer DEA Direkt und empfiehlt, sofort zu handeln, wenn man einen allein im Auto zurückgelassenen Hund entdeckt. Konkret heißt das,
2: sollte der Wagen sich beispielsweise auf einem Supermarktparkplatz befinden, dann wäre es ratsam, dass man versucht, den Halter ausrufen zu lassen, sodass das Tier gerettet werden kann. Ist das nicht möglich, ist der Halter also unauffindbar, dann bitte sofort die Polizei und die Feuerwehr alarmieren und dann so lange warten, bis die Rettung wirklich vor Ort ist, damit das Tier befreit werden kann.
1: Schwebt das Tier in akuter Lebensgefahr, darf man sogar die Autoscheibe einschlagen, um den Hund aus dem Brutkasten zu befreien. Zwar muss man dann im Extremfall mit einer Anzeige wegen Sachbeschädigung rechnen.
2: Allerdings, laut § 34 des Strafgesetzbuches, ist es aber bei einer nicht abwendbaren Gefahr für Leib und Leben durchaus erlaubt, auch einzuschreiten, in diesem Fall auch eine Scheibe einzuschlagen, wenn der Hund sich tatsächlich in einer solchen Notsituation befindet. Sie müssen allerdings im Nachhinein beweisen können, dass es sich um diese Notsituation gehandelt hat, also idealerweise Fotos machen und auch Zeugen benennen können, um zu dokumentieren, dass es richtig und notwendig war, wie sie in diesem Moment gehandelt haben.
1: Nach der Befreiungsaktion dann den Hund auf jeden Fall erstmal in den Schatten und in die stabile Seitenlage bringen.
2: Sehen Sie zu, dass er frische Luft bekommt, vielleicht sogar etwas Wasser bekommt, sodass er sich dort wieder erholen kann. Natürlich sollten Sie vielleicht auch Fell und Pfoten etwas mit Wasser benetzen, sodass er sich langsam wieder abkühlen kann und dann die weitere Behandlung des Tieres den Rettungskräften überlassen.

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1: Camper oder Wohnmobil? Welche Variante besser zu einem passt, hängt von verschiedenen Faktoren ab.
2: Zum einen von den Straßenverhältnissen in dem Land, in das Sie reisen. In Amerika ist es einfach, mit einem großen Wohnmobil die Highways entlang zu fahren. In Neuseeland finden Sie ganz andere Straßenverhältnisse. Da empfehlen wir lieber, auf einen kleinen Camper zurückzugreifen. Auch der Standortwechsel ist von Bedeutung. Denn wenn Sie das Manövrieren mit großen Wohnmobilen nicht gewohnt sind, kann es eine echte Herausforderung sein. Und das Zusammenleben auf engstem Raum sollten Sie vielleicht vorher an einem Probewochenende einmal überprüfen.
1: Sagt Birgit Dreyer von der Ergo-Reiseversicherung. Entscheidend ist natürlich auch die Anzahl der Mitreisenden.
2: Möchten Sie für jeden Mitreisenden einen festen Schlafplatz oder ist es auch okay, wenn Sie abends umbauen, also aus dem Tisch zum Beispiel ein Bett erstellen? Ganz wichtig ist es, dass es eine Anschnallpflicht gibt. Also für jeden Mitfahrer muss ein Sicherheitsgurt vorhanden sein. Wenn Sie einen alten Führerschein Klasse 3 haben, dürfen Sie ein Gesamtgewicht von 7,5 Tonnen fahren. Beim neuen Führerschein Klasse B lediglich 3,5 Tonnen. Wollen Sie zusätzliches Gepäck, Surfbretter oder Fahrräder mitnehmen, darf trotzdem dieses Gesamtgewicht nicht überschritten werden.
1: Außerdem sollte bei der Planung des Campingurlaubs eins nicht vergessen werden.
2: Wohnmobile und Camper sind gerade in den Ferienzeiten schnell ausgebucht. Daher empfehlen wir, sich bereits ein halbes Jahr vorher darum zu kümmern, ebenso um die Reservierung der Campingplätze.

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1: Vor jeder größeren Tour sollten unbedingt ein paar Dinge am Motorrad überprüft werden, sagt Andreas Faulstich von motorradreifendirekt.de.
2: Ein empfehlenswerter Routinecheck vor jeder Fahrt sind typische Sachen wie Ölstand. Man sollte die Kette kontrollieren, die Beleuchtung und die Bremsen, natürlich auch das Reifenprofil und den Luftdruck prüfen. Wer viel fährt, sollte sich auch öfter mal die Zeit nehmen und die Profiltiefe vom Reifen messen. Das machen viele nämlich nur zu Beginn der Saison.
1: Mindestens 1,6 mm in den Hauptrillen sind in Europa Pflicht. Wie schnell ein Reifen abgefahren ist, lässt sich pauschal allerdings nicht sagen.
2: Das hängt immer von der Reifenqualität ab, von der Fahrweise vom Fahrer und vom Reifentyp. Ein Tourenreifen hält in der Regel etwa 10.000 bis 15.000 Kilometer. Ein Sportreifen, wenn man dynamisch fährt, kann auch schon mal nach 3.000 oder 6.000 Kilometer fertig für den Wechsel sein.

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2: Bei normalen Temperaturen sollten wir gut 1,5 Liter Wasser pro Tag trinken, so die Deutsche Gesellschaft für Ernährung. An heißen Tagen kann sich das verdoppeln. Trinken wir zu wenig, kann es zu Schwindelanfällen, Herzrhythmusstörungen oder einem Kreislaufkollaps kommen. Das ideale Getränk sollte kalorienarm sein, so Ernährungswissenschaftlerin Dr. Ulrike Aigner.
3: Es sollte uns nicht nur mit Flüssigkeit, sondern auch mit Natrium und Magnesium versorgen, weil diese beiden Mineralstoffe unserem Körper beim Schwitzen entzogen werden. So wäre ein guter Durstlöscher zum Beispiel Mineralwasser. Es ist ein reines Naturprodukt und auch ohne künstliche Zusätze. Es enthält viele Spurenelemente und Elektrolyte.
2: Fahren Sie mit dem Auto in den Urlaub, sollten Sie immer eine Flasche Mineralwasser griffbereit haben. Müdigkeit, Kopfschmerzen und nachlassende Konzentration könnten sonst die Folge sein. Verreisen Sie per Flugzeug, sollten Sie hier die trockene Luft nicht vergessen.
3: Die Flugzeugluft trocknet unseren Körper nämlich und auch die Schleimhäute und die Haut aus. Bitten Sie auch während des Fluges regelmäßig um ein Glas Mineralwasser. Auch selbst für kurze Strecken und Tagesausflüge gilt, für jeden sollte mindestens eine Flasche Mineralwasser dabei sein.
2: Das gilt vor allem für Kinder und Senioren, die gerne mal das Trinken vergessen. Schaffen Sie sich deshalb Rituale.
3: Stellen Sie sich zum Beispiel immer ein Glas Wasser auf den Tisch. Platzieren Sie im Haus oder an Orten, an denen Sie sich regelmäßig aufhalten, eine Flasche Wasser. Kinder sind besonders anfällig für Austrocknung, weil sie eine viel größere Körperoberfläche bezogen aufs Körpergewicht haben als Erwachsene. Deshalb geben Sie Ihren Kindern doch einfach eine Flasche Mineralwasser mit auf den Spielplatz oder zum Sport oder ins Schwimmbad.
2: Außerdem können wasserreiche Früchte wie Melonen oder Nektarinen die Nahrung ergänzen. Trinken Sie regelmäßig und warten Sie nicht auf den Durst. Wenn Sie Ihr Mineralwasser aufpeppen wollen, mixen Sie sich eine Fruchtsaftschorle oder legen Sie ein paar Scheiben Ingwer, Gurke oder Zitrone ins Glas.

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1: Ist das noch genießbar? Beim Mindesthaltbarkeitsdatum, kurz MHD, scheiden sich oft die Geister, weil viele von uns unsicher sind, ob das Produkt noch gut ist. Darum haben wir den TÜV-Südexperten Dr. Andreas Daxenberger gefragt, was beinhaltet das MHD?
2: Das Mindesthaltbarkeitsdatum ist auf verpackten Lebensmitteln, die verderben können, gesetzlich vorgeschrieben und gibt an, wie lange das Lebensmittel bei richtiger Lagerung mindestens hält, also seine wesentlichen Eigenschaften in Geschmack, Konsistenz und Frische behält. Dabei kommt es natürlich auf die richtige Kühltemperatur an.
1: Worin besteht der Unterschied zwischen MHD und Verbrauchsdatum?
2: Bei sehr leicht verderblichen Lebensmitteln, die nach kurzer Zeit eine Gefahr für die Gesundheit sein können, ist die Angabe eines Verbrauchsdatums vorgeschrieben. Das betrifft zum Beispiel abgepacktes Hackfleisch oder Geflügel. Diese Lebensmittel dürfen nach Ablauf des Verbrauchsdatums nicht mehr verkauft werden und sollten auch nicht mehr gegessen werden.
1: Inwieweit dürfen abgelaufene Lebensmittel noch verbraucht werden, zum Beispiel Milchprodukte?
2: Bei Produkten mit Mindesthaltbarkeitsdatum kann der Verbraucher selber beurteilen, ob es noch genießbar ist. Dazu genügt der Frischecheck mit Augen und Nase. Solange kein Verderb erkennbar ist, zum Beispiel kein Schimmel oder abweichender Geruch und solange es appetitlich aussieht und schmeckt, ist das Lebensmittel nicht bedenklich.
1: Wenn wir also vor der Frage stehen, muss das weg oder kann das noch gegessen werden, hat der TÜV-Süd-Lebensmittelexperte einen guten Tipp für uns.
2: Auch wenn das MHD abgelaufen ist, ist das Lebensmittel meist noch genießbar. Also bitte nicht gleich wegwerfen, sondern erstmal mit gesundem Menschenverstand prüfen.

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1: Die Schulnoten stehen fest. Am 31. Juli gab es die Zeugnisse. Aber nicht jeder Schüler wird sich darüber gefreut haben und für einige heißt es, Klassenziel nicht erreicht. Aber auch dann ist alles nicht so schlimm, wie es auf den ersten Blick aussieht. Dass aus Menschen, die so manche Ehrenrunde gedreht oder gar keinen Schulabschluss gemacht haben, doch noch was werden kann, hat Elke Zimmermann herausgefunden.
2: Sitzenbleiber befinden sich in guter Gesellschaft. Der britische Premierminister Winston Churchill hat die Schule gehasst, vor allem Latein und Sport. Latein war auch die Stolperfalle für Edmund Stoiber. Er wurde immerhin bayerischer Ministerpräsident. Und auch Fernsehpfarrer Jürgen Fliege denkt nicht gerne an die Schule.
3: Die Schulzeit, das war die Galeerenzeit meines Lebens. Ich habe gerudert und kein Licht gesehen.
2: Der Deutschrocker Peter Maffay war 14, als er mit seinen Eltern von Rumänien ins oberbayerische Waldkraiburg kam. Er wollte damals schon Musik machen und war der totale Schulverweigerer.
4: Dass die Schule nichts bringt.
2: Auch heute sieht der Vater eines 8-jährigen Jungen die Schule sehr gelassen.
4: Kinder kommen mit einer guten Ausstattung daher, im Guten wie im Bösen. Die sind in der Waage. Und ich wünsche mir, dass er diese Balance behält in seinem Leben.
2: Und dann kann fast gar nichts schiefgehen. Wichtiger als die Tatsache ist nämlich die Frage, warum ein Schüler durch das bestehende Leistungsraster herausfällt. Die einen interessieren sich gar nicht für Schule, die anderen leiden darunter, dass sie versagen. Der Lebensberater und Karikaturist Werner Tiki Küstenmacher zeichnet schon in der Schule sehr gerne, was ihm 3 Verweise und 2 Arreste wegen Comiczeichnens einbrachte. Er rät besonders den Eltern, Druck wegnehmen.
5: Es wird aus jedem was, wenn er darf. Und das ist furchtbar, wenn ich immer merke, wie die Eltern an ihren Kindern rummachen, so wie ja, jemand, der am Gras zieht, damit es schneller wächst.
2: Die Welt dreht sich weiter, auch wenn das Kind eine Ehrenrunde drehen muss. Und vielleicht wird ja gerade deshalb etwas ganz Besonderes aus ihm, wie Albert Einstein. Der größte Physiker aller Zeiten ist nämlich mit 15 vom Münchner Gymnasium abgegangen und hat nie Abitur gemacht. Also, alles easy. Elke Zimmermann, evangelische Redaktion.

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2: Im Studio Holger Dilk, schönen guten Tag. Beim Waldbrand in der Eifel in Belgien gibt es etwas Entspannung an der deutschen Grenze. Das Feuer breitet sich derzeit nicht weiter Richtung Deutschland aus. Laut Behördensprecher helfen günstiger Wind und Regen. Unter Kontrolle ist der Brand noch nicht. Teile der Eifelstadt Monschau in Nordrhein-Westfalen wurden gestern Abend evakuiert. Die Bundeswehr will 2 Löschhubschrauber nach Belgien schicken. Das betroffene Gebiet besteht aus Torfflächen. Das wirkt wie eine Art Brandbeschleuniger. Forstamtsleiter René Dahmen sagt dem ZDF.
3: Frühjahr geht man drüber mit dem Wasser, mit dem Hubschrauber und das aus, da qualmt nichts mehr. Das ist jetzt nicht der Fall. Die Hubschrauber müssen x-mal Wasser abwerfen.
2: In mehreren Bundesländern startet heute die Schule wieder und der Lehrermangel hat Deutschland weiter im Griff. Aktuelle Zahlen zeigen, mehr als jeder dritte Lehrer ist 50 Jahre oder älter. Junge Kollegen kommen nur langsam nach. Vor allem in den MINT-Fächern, also Mathematik, Informatik, Naturwissenschaften und Technik, ist die Lage dramatisch, sagte uns Bildungsforscher Dieter Domen.
4: MINT ist extrem und das liegt natürlich auch daran, dass der Bedarf an MINT-Fachkräften in anderen Bereichen größer ist und man sich manchmal etwas mehr um die Fachkräfte kümmert, als das in den Schulen der Fall ist. Und im Zweifelsfall sind auch die Gehälter durchaus noch attraktiver als die Lehrergehälter.
2: Mehr Migranten und abgelehnte Asylsuchende verlassen Deutschland freiwillig. Im ersten Halbjahr waren es gut 9.200 Menschen, so die Funke-Zeitungen. Das sind fast 2.000 mehr als im Vorjahreszeitraum. Der Bund unterstützt die Rückkehr mit speziellen Programmen. Die Europäische Union macht Russland weiter Druck. Die Außenbeauftragte Kallas kündigt in der Welt an, dass im Herbst die weitreichendste Sanktionsliste seit Beginn des Ukraine-Kriegs vorliegen wird. Die bisherigen Straflisten haben Russlands Kriegsmaschinerie nach Angaben von Kallas schon über 1 Billion Euro gekostet. Die Menschen in Deutschland geben für Freizeit und Co. im Monat durchschnittlich gut 300 Euro aus. Dazu gehören etwa Tickets fürs Kino oder Museum, die Gebühr fürs Fitnessstudio oder auch Bücher. Anteilig am meisten geben Paare ohne Kind aus, so das Statistische Bundesamt.
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5: Mit KI-Support. Sonne und Wolken gibt es heute Mittag, aber ab und zu kann auch mal ein Schauer oder etwas Regen dabei sein. Richtung Alpen ziehen später noch kräftige Gewitter ab. Im Westen bleibt es im Verlauf eher trocken. Dazu liegen die Höchstwerte zwischen 19 und 27 Grad. Morgen dann oft viele Wolken und immer wieder Regen. Am Ende maximal bis 28 Grad.
6: Auch wenn es einem anders vorkommt, dass die Spritpreise in der Urlaubszeit oder an Feiertagen gewaltig anziehen, stimmt nicht. Das Bundeskartellamt bestätigt das in seinem Jahresbericht.
7: Was aber schon stimmt, ist, dass die Tankstellen ihre Preise mehrmals täglich regulieren. Da kommt es zum Teil zu Schwankungen von 10 bis 20 Cent am Tag an ein und derselben Tankstelle.
6: Sagt Alexander Quabach vom Branchenverband der Deutschen Autohöfe, kurz FEDA, und erklärt, warum der frühe Vogel beim Tanken den kürzeren zieht.
7: Grob gesagt, morgens ist es in der Regel am teuersten, abends am günstigsten. Es gibt aber auch im Tagesverlauf immer wieder Preisänderungen nach oben und unten. Eine perfekte Strategie wüsste ich jetzt nicht. Wenn Sie sicher gehen wollen, benutzen Sie eine Tank-App, da können Sie die Preise über den Tag hinweg verfolgen.
6: Auf der Fahrt in den Urlaub, mehrere hundert Kilometer über die Autobahn, kann man ebenfalls sparen, wenn man vorausschauend fährt, anstatt zu warten, bis die Reserveleuchte angeht.
7: Tanken Sie nicht an der erstbesten Tankstelle auf der Autobahn, denn Autobahntankstellen sind mit Abstand die teuerste Alternative. Auf einem Autohof zum Beispiel, da kommen Sie, und das bestätigt auch das Kartellamt, deutlich günstiger weg.
6: Der Preisunterschied ist riesig.
7: Der Liter Kraftstoff an Autohöfen kostet im Schnitt 10 bis 15 Cent weniger als direkt auf der Autobahn. Und das rechnet sich. Wenn Sie beispielsweise 60 Liter tanken, das bei einem Preisunterschied von 15 Cent pro Liter, dann sparen Sie ganze 9 Euro.
6: Ausnahmslos sind alle deutschen Autohöfe, die sich immer in der Nähe von Autobahnausfahrten befinden, leicht und ohne Umweg zu erreichen. Und es gibt noch einen Vorteil.
7: Nicht nur der Sprit ist dort günstiger als auf der Autobahn. Auch wenn Sie was essen wollen oder im Shop einkaufen, kommen Sie hier deutlich günstiger weg. Sie können das auch gut auf Ihre Reise einplanen. Es gibt über 200 Autohöfe entlang der deutschen Autobahn. Also egal, wo Sie langfahren, werden Sie fündig.

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1: Selbstbestimmt leben, das ist für Menschen mit Behinderung unglaublich wichtig. Eine große Hilfe im Alltag ist der schnelle Weg ins Internet mit PC, Tablet oder Smartphone. Doch da werden Menschen mit einem Handicap oft noch ausgebremst, weil viele Internetportale nicht barrierefrei sind. Man braucht also ein Netz für alle, schreibt das Apothekenmagazin Seniorenratgeber. Aber was versteht man unter einem barrierefreien Internet? Die Antwort hat Chefredakteurin Claudia Röttger.
2: Websites, die von allen Usern unabhängig von körperlichen oder auch technischen Möglichkeiten uneingeschränkt, also barrierefrei genutzt werden können. Das heißt, dass eine Seite gut bedienbar ist, sodass auch Menschen mit Handicap die Informationen erfassen können und dass die Sprache einfach und verständlich ist.
1: Wie sieht das in der Realität aus? Gibt es bei den Betreibern ein Bewusstsein für diese Anforderungen?
2: Es hat sich durchaus in den vergangenen Jahren einiges getan. Vor allem die öffentlichen Verwaltungen sind verpflichtet, ihre Webseiten barrierefrei zu entwerfen. Bei der Privatwirtschaft hapert es allerdings noch. Dabei hilft es doch allen Nutzern, wenn ein Internetportal übersichtlich aufgebaut und einfach zu bedienen ist.
1: Schaut man sich im World Wide Web um, ist noch viel zu tun. Wo sollte nachgebessert werden?
2: Zum Beispiel sollten die Seiten generell eine Vergrößerungsfunktion haben, um einen Text besser lesen zu können. Aber auch eine entsprechende Audiodatei sollte angeboten werden, um sich bei Bedarf den Inhalt anhören zu können. Und natürlich sollte auch das Suchfenster auf den ersten Blick zu finden sein.
1: Zu einer benutzerfreundlichen Homepage gehört auch ein kontrastreich gestalteter Text, zum Beispiel schwarze Schrift auf weißem Hintergrund und nicht gelb auf hellblau, empfiehlt Claudia Röttger. Der Internetauftritt des Gesundheitsmagazins www.senioren-ratgeber.de bemüht sich übrigens schon seit Jahren, all diese Vorgaben auch selbst umzusetzen.

0: Hat auch verschwinden. Und auch der Vorhinter.
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2: Jedes Jahr Mitte August durchquert die Erde die kosmische Staubspur des Kometen Swift-Tuttle. Die enthält viele kleine Staubteilchen, die in der Erdatmosphäre verglühen und so für jede Menge Sternschnuppen sorgen.
3: Die meist nur wenige Millimeter großen Teilchen schießen mit Geschwindigkeiten bis zu 60 Kilometer pro Sekunde in die Erdatmosphäre. Und durch die enorme Reibung an den Luftmolekülen werden die Teilchen abgebremst und ihre ganze Bewegungsenergie in Licht und Wärme, besser gesagt sogar in Hitze, umgewandelt, wobei sie binnen Sekunden verglühen. So entstehen die mehr oder weniger hellen Leuchtspuren am Nachthimmel,
2: erklärt Meteorologe Jürgen Vollmer von Wetter Online. Und weil all diese Sternschnuppen aus dem Sternbild des Perseus zu kommen scheinen, heißen sie Perseiden. Diese Staubteilchen sind maximal kirschkerngroß und können uns nicht gefährlich werden. Für eine bestmögliche Sicht sollte man raus aufs Land und weg von störenden Lichtquellen.
3: Das Sternbild Perseus steht eingangs der Nacht noch tief im Nordosten und schraubt sich dann bis zum Morgen immer höher über den Horizont, sodass der Himmelsblick in dieser Richtung frei sein sollte. Die beste Sicht hat man von unbewaldeten Bergkuppen aus.
2: Aber auch das Wetter muss natürlich mitspielen. In diesem Jahr könnte allerdings das Licht des beinahe Vollmondes stören, sodass man nur die wirklich hellsten Sternschnuppen sehen und sich etwas wünschen kann. Woher dieser Aberglaube kommt, ist jedoch nicht völlig klar.
3: Das weiß niemand so genau, obwohl sich viele Legenden um Sternschnuppen ranken. So kehren nach einem alten schwäbischen Volksglauben verirrte Sterne an ihren Platz im Himmel zurück. Andernorts hält man Sternschnuppen für die verglühenden Dochte von Kerzen, die die Engel beim Sterneputzen fallen lassen. Zauberei ist die Sache mit den Sternschnuppen nicht, wohl aber ein netter und durchaus beflügelnder Brauch.
2: Und falls die Wünsche nicht in Erfüllung gehen, im November können wir mit den Leoniden ein weiteres Sternschnuppenspektakel über unserem Nachthimmel bestaunen. Und auch dann können wir nur hoffen, dass das regnerische Herbstwetter mitspielt.

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1: Nicht jeder Hundebesitzer hat die Möglichkeit, sein Tier während der Urlaubszeit in Pflege zu geben. Viele wollen aber auch den Hund mit in den Urlaub nehmen. Was dabei zu beachten ist, hören Sie im folgenden Interview mit Thomas Wildfeuer, Reiseexperte beim ADAC.
2: Woran muss man vor der Reise denken?
3: Also ganz wichtig ist, dass man für das Tier einen EU-Heimtierausweis besorgt. Den bekommt man beim Tierarzt und auf alle Fälle beim Hotel nachfragt, ob das Hotel überhaupt Hunde erlaubt. Ganz wichtig ist auch, dass es ein ruhiges Tier ist, dass das Tier auch im Zimmer bleiben kann, wenn man selber zum Essen geht, weil es gibt nur in Ausnahmefällen Hotels, die erlauben, dass man Hunde im Speisesaal mitnehmen kann.
2: Welche Dinge muss man unbedingt dabei haben für die Einreise?
3: Ganz wichtig ist, dass man im Vorfeld darauf achtet, wenn es eine Erstimpfung ist und man außerhalb der EU verreist, dass man dann eine Tollwutimpfung machen lässt und einen entsprechenden Antikörpernachweis erstellen lässt vom Tierarzt, weil der wird bei der Wiedereinreise gefordert. Und dazu ist circa eine Wartezeit von 1,5 Monaten nötig, damit die Antikörper im Blut gebildet werden können. Innerhalb der EU reicht der EU-Heimtierausweis aus.
2: Was ist mit Bandwurm und Zecken?
3: Bandwurm und Zecken ist in der Regel ein Thema bei skandinavischen Ländern und bei Großbritannien und Irland. Da sollte man sich beim Tierarzt oder bei uns beim ADAC fürs betreffende Land nochmal speziell informieren. Bei Zeckenimpfung gibt's eine Tinktur, die im Fell eingerieben wird. Wir empfehlen aber dringend auch, dass sich der Besitzer gegen FSME impfen lässt, damit keine Übertragung von Tier zu Mensch stattfinden kann und die Besitzer gegen die gefährliche Hirnhautentzündung geschützt sind.
2: Was soll man für den Hund vor allen Dingen mitnehmen?
3: Also ganz wichtig ist beim Hund entweder den Korb oder eine Lieblingsdecke und auch das Lieblingsspielzeug mitzunehmen. Zur Sicherung natürlich eine entsprechende Tierbox, wo das Tier im Fond des Fahrzeuges gesichert wird. Empfehlenswert wäre auch, wenn die Bezugsperson vom Hund hinten sitzen kann, möglichst nah beim Hund und ein Beifahrer das Fahrzeug lenken kann, dass einfach mehr Vertrauen zum Hund dargestellt ist, dass das Hund weniger Stress hat dadurch.
2: Was sollte man im Urlaub vor Ort tun?
3: Ganz wichtig ist, das Tier langsam einzugewöhnen, immer mit Leine spazieren führen. Im Vorfeld auch schauen, wenn man einen Badeurlaub machen will, ob überhaupt die Hunde mit zum Strand dürfen. In der Regel ist es so, dass in der Vor- oder Nachsaison Strandaufenthalte erlaubt sind. Es gibt spezielle Hundestrände. Es gibt aber auch Länder, wo das sehr, sehr schwierig ist. Und dazu gehört leider Italien, wo generelle Hundeverbote ausgesprochen werden. Da sollte man sich dann wirklich überlegen, ob man mit Hund dorthin fahren will oder halt generell den Zielort dann besser auswählen.

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1: Was machen Sie in Ihrem Sommerurlaub, außer sich zu erholen? Richtig, Sie machen Fotos. Und dank Handys und Digitalkameras sogar jede Menge. Schließlich wollen Sie ja ein paar schöne Erinnerungen von der Reise mit nach Hause nehmen, um auch nach dem Urlaub darin schwelgen zu können oder sie mit Freunden und Familie zu teilen. Jens Breuer gibt Ihnen dazu einige Tipps.
2: Wer in den Urlaub fährt, der bringt bei seiner Rückkehr einiges mit. Ganz wichtig sind natürlich die Urlaubsbilder. Für die Fotos bereitet man sich am besten schon vor der Reise ein wenig vor, sagt Dörte Lehne von Europas führendem Fotodienstleister CW.
3: Indem man schon mal überlegt, was könnte man denn vorab für Motive sammeln. Das bedeutet, dass man sich schon mal den Katalog schon vorab ablichtet oder am Bahnhof das Schild, wohin geht es denn. Dass man so Sequenzen aus seinem Urlaub abfotografiert, damit man nachher eine wunderbare Dramaturgie in seiner eigenen Urlaubsgeschichte schaffen kann.
2: Laut einer Forsa-Umfrage fotografieren die Deutschen im Urlaub übrigens am liebsten Natur und Landschaft. Wer das kombiniert mit landestypischen Motiven, der bekommt eine gute Mischung seiner Urlaubsbilder. Dabei sollte man aber beachten, ob Fotografieren auch wirklich erlaubt ist.
3: Sie sollten sich am besten vorher informieren, was Sie fotografieren dürfen und was nicht. Zum Beispiel in bestimmten Museen oder Kirchen dürfen Sie häufig nicht fotografieren oder keinen Blitz verwenden. Und Sie sollten einfach aus Respekt vor einem anderen Menschen ihn fragen und um Erlaubnis bitten, dass sie ihn ablichten können.
2: Nach dem Urlaub bestellt jeder vierte Deutsche ganz klassisch Abzüge, die dann Freunden und Familie gezeigt werden können. Mehr Eindruck macht man natürlich mit einem Fotobuch. Entweder klebt man die Bilder selbst ein oder man gestaltet das Fotobuch am Computer.
3: Das geht ganz einfach. Sie können die Software runterladen und das Gestaltungsprogramm hilft Ihnen, die Fotos zu bearbeiten und zusammenzustellen. Wem das zu viel ist, der kann sich helfen lassen über unseren Softwareassistenten. Der verteilt optimal die Fotos auf allen Seiten und Sie müssen nur noch auf OK drücken und fertig ist Ihr CW-Fotobuch.
2: Fotobücher gibt es in ganz unterschiedlichen Varianten. Vom Format für die Hosentasche bis hin zum Panoramaformat, das man sich ins Bücherregal stellen kann. So hat man noch lange Spaß an den Erinnerungen an einen tollen Urlaub.

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1: Wenn's im Rücken zwickt und sticht, haben wir vermutlich zu wenig Bewegung oder eine falsche Körperhaltung. Das sind die Hauptursachen für Rückenschmerzen, bestätigt Physiotherapeut Christopher Büttner vom Deutschen Verband für Physiotherapie e.V.
2: Beispielsweise langes Sitzen, genetische Disposition oder auch psychosoziale Faktoren wie Stress spielen da immer eine größere Rolle. Fast jeden von uns werden Rückenschmerzen einmal erwischen, aber wichtig hierbei zu wissen, Rückenschmerzen sind nicht gleich Rückenschmerzen.
1: Und sie sind schon lange keine Alterserscheinung mehr.
2: Das Alter für Rückenschmerzen richtet sich immer ein bisschen nach der Indikation, wo es dann gewisse Häufigkeiten gibt. Falsch wäre es aber mit Sicherheit zu sagen, dass junge Patienten frei von Rückenschmerzen sind. Viel häufiger sehen wir, dass Rückenschmerzen meistens ein Prozess sind, die sich dann eben mit der Zeit aufbauen und steigern.
1: Schon ganz einfache Bewegungen im Alltag wie Schulter und Armkreisen, die Hände hinterm Rücken verschränken oder den Kopf kreisen lassen können helfen. Konstante Bewegungen, die Spaß machen, unterstützen aber am besten, so der Experte.
2: Es ergibt keinen Sinn, jemandem zu empfehlen, ein Krafttraining zu starten, wenn man schon von vornherein weiß, derjenige wird das nach 14 Tagen wieder aufhören. Darüber hinaus ist es immer gut, in der Gruppe zu arbeiten. Das heißt hier auch die Frage immer an Freunde oder Bekannte, ob man gemeinsam in die Bewegung starten will und davon profitieren will.

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1: Eine gängige Luft-Wasser-Wärmepumpe gewinnt im Winter Energie aus der Außenluft, pumpt sie auf ein höheres Temperaturniveau und heizt damit den Innenraum. Doch die Geräte können genauso gut umgekehrt laufen, sagt Henning Schulz vom Heiztechnikunternehmen Stiebel Eltron.
2: Heißt, das Heizungswasser nimmt die Temperatur im Innenraum auf, gibt sie über die Wärmepumpe an die Außenluft ab und dadurch wird es drinnen kühler. Dafür braucht es allerdings eine Flächenheizung, also eine Fußbodenheizung oder eine Wandheizung oder eine Deckenheizung, weil nur dann über die große Fläche genug Energie aus dem Raum abgezogen werden kann.
1: Wer keine Flächenheizung besitzt, setzt zum Kühlen also eher auf eine Klimaanlage. Zum Heizen eignet sich die aber nur bedingt.
2: Aus verschiedenen Gründen ist eine Heizungsanlage, die die Wärme über ein wassergeführtes Verteilsystem ins Gebäude bringt, also über Heizkörper oder Fußbodenheizung, die bessere Wahl. Und wenn man dafür eine Wärmepumpe nutzt, dann kann die eben auf Wunsch auch die Kühlung des Gebäudes mit übernehmen. Das können Wärmepumpen ja. Damit wird es dann im Sommer drinnen eben auch angenehm kühl.
1: Grundsätzlich können laut des Experten bis zu 90% aller bestehenden Gebäude direkt mit einer Wärmepumpe beheizt werden. Denn moderne Wärmepumpen schaffen problemlos auch hohe Vorlauftemperaturen von bis zu 70 Grad.
2: Das heißt, ich muss nicht aufwendig sanieren, ich brauche keine Fußbodenheizung. Zum Kühlen sollte es in der Tat eine Flächenheizung sein, weil dann ausreichend Energie aus dem Raum aufgenommen werden kann und nach draußen transportiert werden kann. Deswegen fürs Kühlen braucht es tatsächlich eine Flächenheizung.

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1: 38 Schulwochen haben die bayerischen Schülerinnen und Schüler geschafft. Allerhöchste Zeit für Sommerferien. Auf was sich die Kinder am meisten freuen, wir haben sie gefragt.
2: Dass man ausschlafen kann und in die Ferien fahren kann und einfach mal abspannen kann und ohne Stress mit Schule.
3: Dass man mal wegfahren kann an die Nordsee. Und wir treffen Freunde und dann gehen wir Fahrrad fahren und schwimmen.
4: Dass man auch ausschlafen kann und dass man nichts zu tun hat. Und Fußball spielen tue ich meistens mit meinen Freunden dann.

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1: Viele zieht es ja jetzt wieder in den Süden, aber bei großer Hitze ist Autofahren nur bedingt ein Vergnügen. Wie man sich verhalten sollte, hören Sie im folgenden Beitrag von Otto Saalmann.
2: Wenn es richtig knallig heiß ist, sollte man möglichst nur wenig mit dem Auto unterwegs sein. Herz und Kreislauf werden stark belastet und das führt zu einer schnellen Ermüdung. Manchmal geht's aber nicht anders, vor allem wenn die Fahrt in den Urlaub ansteht. Dann aber, so Almut Schönermark, Verkehrsmedizinerin beim ADAC, gilt es ein paar Dinge zu beachten.
3: Auf jeden Fall sollte man regelmäßige Pausen an schattigen Plätzen einlegen und einfach nochmal auch das Auto vielleicht schattig abstellen, durchlüften lassen. Und man muss unbedingt auf eine ausreichende Trinkmenge achten, weil das ist meist das Problem an dem Ganzen. Das führt zu Kreislaufstörungen, die sich dann in Kopfschmerzen, Schwindelgefühl, Schwäche äußern. Und das kann man am besten vermeiden, indem man so pro Tag 2 bis 3 Liter Flüssigkeit zu sich nimmt.
2: Alkohol ist natürlich tabu und auch auf Kaffee sollte man verzichten.
3: Koffein führt auch nur zu einem vorübergehenden Anstieg der Leistungsfähigkeit und der Leistungsknick danach, das Tief ist umso größer. Also ich würde empfehlen, eher auf Wasser, Säfte oder Tee zurückzugreifen.
2: Wer eine Klimaanlage im Auto hat, darf trotzdem nicht zu stark herunterkühlen. Auch das macht den Kreislauf mürbe. Der Unterschied zwischen Außen- und Innentemperatur sollte nicht größer als 8 Grad sein. Bei Reisen in heiße Länder muss der Körper langsam an die Klimaumstellung gewöhnt werden.
3: Durch entsprechende Kleidung und Verhaltensweisen. Das Trinken ist dort auch nicht zu vernachlässigen. Kopfbedeckung, Sonnenbrille. Man sollte auch eine Mittagsruhe, gerade bei ungewohnt heißen Temperaturen, einhalten und seine Aktivitäten eher in den frühen Morgen oder in den Abend verlegen.
2: Und noch etwas. Auch wenn es scheinbar gut tut. Zu kalte Getränke sollte man auch nicht zu sich nehmen. Denn die muss der Körper wieder erwärmen und man gerät noch mehr ins Schwitzen.

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1: Viele Urlauber treten die Fahrt in die Ferien bei Nacht an. Ganz klar, die Straßen sind nicht so voll und man hat weniger mit der Hitze zu kämpfen. Aber so eine Nachtfahrt hat auch ihre Tücken, sagt Almut Schönermark, Verkehrsmedizinerin beim ADAC.
2: Nachtfahrten im Urlaub sind nicht so günstig für den Körper wegen der inneren Uhr. Zwischen 1 und 5 Uhr morgens ist der Körper einfach auf Schlaf programmiert. Wenn es sich jetzt nicht vermeiden lässt, kann man durchaus so gegen Morgen starten und in den Morgen hineinfahren, vorausgesetzt man hat vorher etwas geschlafen. Wissenschaftler haben festgestellt, dass jemand, der 24 Stunden durcharbeitet oder dasselbe wie mit dem Autofahren, dass der ein Reaktionsvermögen eines Autofahrers hat, der 1,0 Promille Alkohol im Blut hat.
1: Brillenträger sollten bei Dunkelheit auch auf einige Dinge achten.
2: Nachtfahrten fordern das menschliche Auge schon beim Gesunden sehr stark und gerade Brillenträger und ältere Menschen leiden häufig unter erhöhter Blendempfindlichkeit. Da ist es ganz wichtig, dass man vor Antritt der Fahrt die Scheiben reinigt und auch die Scheinwerfer entsprechend von Dreck befreit.
1: Und wer glaubt, sich mit Kaffee über längere Zeit wach halten zu können, der irrt.
2: Koffein und anregende Flüssigkeiten sollte man möglichst vermeiden, da das nur zu einer kurzfristigen Steigerung der Konzentrations- und Reaktionsfähigkeit führt und der Leistungsknick und die Müdigkeit danach sind umso gravierender.
1: Besser ist es, regelmäßig etwa alle 2 Stunden Pausen zu machen, dabei etwas Leichtes essen und sich bewegen, um den Kreislauf wieder in Schwung zu bringen.

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2: Im Studio Cornelius Dreger. Schönen guten Tag. Der große Waldbrand in Belgien breitet sich aktuell nicht Richtung Deutschland aus. Regen und günstiger Wind bremsen die Flammen, heißt es von den Behörden. Mehr von Dirk Justes.
3: Unter Kontrolle ist das Feuer aber noch nicht. Aufnahmen aus der Luft sollen heute ein genaueres Bild der Lage liefern. Es ist der größte Waldbrand in der Geschichte Belgiens. Gestern Abend mussten Teile von Monschau in NRW vorsorglich evakuiert werden. Rund 500 Feuerwehrleute und Einsatzkräfte kämpfen gegen die Flammen im Naturschutzgebiet Hohes Venn. Deutschland will 2 Bundeswehr-Löschhubschrauber nach Belgien schicken.
2: Auf Deutschlands Straßen wird der Ton immer rauer. Das zeigt eine Langzeitstudie des Gesamtverbands der deutschen Versicherer. Jeder 2. Autofahrer reagiert seinen Ärger über andere demnach sofort ab. Ähnlich viele drängeln hin und wieder. Ein 3. schert nach dem Überholen auch schon mal so dicht ein, dass andere bremsen müssen. Fehler sehen viele dabei vor allem bei anderen. Dazu kommt außerdem die Ablenkung. Jeder 4. schreibt während der Fahrt zumindest manchmal Nachrichten. In Deutschland fehlen zum Schulstart zehntausende Lehrkräfte und die Aussichten bleiben angespannt. Es kommen zu wenige neue Lehrer nach, während die Babyboomer langsam in den Ruhestand gehen. Die Folge? Unterrichtsausfall, größere Klassen und mehr Stress für die Lehrkräfte. Angesichts sinkender Geburtenzahlen jetzt mit noch weniger Lehrkräften zu planen, sei fatal, sagte uns Bildungsforscher Dieter Domen.
4: Die Botschaft, wir brauchen in Zukunft weniger Lehrkräfte, halte ich für eine katastrophale Botschaft. Das gilt umso mehr als jetzt schon in manchen Ländern und daraufhin hat der Bildungsminister von Brandenburg

0: gewesen, dort eine dramatische Lehrkräfteversorgung gibt.
1: Bundesfinanzminister Klingbeil will sich für bessere steuerliche Bedingungen für Start-ups stark machen. Es solle mehr privates Kapital in junge Firmen fließen, sagte Klingbeil dem Redaktionsnetzwerk Deutschland. Der SPD-Politiker will heute in Berlin mit Gründern sprechen. Die Menschen in Deutschland geben für Freizeit und Co. im Monat durchschnittlich gut 300 Euro aus. Dazu gehören etwa Tickets fürs Kino oder Museum, die Gebühr fürs Fitnessstudio oder auch Bücher. Anteilig am meisten geben Paare ohne Kind aus, so das Statistische Bundesamt.
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3: Mit KI-Support. Sonne und Wolken gibt es heute Mittag, aber ab und zu kann auch mal ein Schauer oder etwas Regen dabei sein. Richtung Alpen ziehen später noch kräftige Gewitter ab. Im Westen bleibt es im Verlauf eher trocken. Dazu liegen die Höchstwerte zwischen 19 und 27 Grad. Morgen dann oft viele Wolken und immer wieder Regen, am Ende maximal bis 28 Grad.

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2: Im Studio Cornelius Dreger. Schönen guten Tag. Beim Waldbrand in Belgien gibt es etwas Entspannung an der deutschen Grenze. Das Feuer breitet sich derzeit nicht weiter Richtung Deutschland aus. Laut Behördensprecher helfen günstiger Wind und Regen. Unter Kontrolle ist der Brand aber noch nicht. Teile der Eifelstadt Monschau in NRW wurden gestern Abend evakuiert. Die Bundeswehr will 2 Löschhubschrauber nach Belgien schicken. Das betroffene Gebiet besteht aus Torfflächen. Das wirkt wie eine Art Brandbeschleuniger. Zum Schulstart in mehreren Bundesländern bleibt der Lehrermangel ein Problem. Es kommen zu wenige junge Lehrkräfte nach. Gleichzeitig sind die Anforderungen an den Schulen gestiegen. Mehr Aufgaben, mehr Belastung. Bildungsforscher Dieter Domen über die Herausforderungen, mit denen Lehrer gerade konfrontiert sind.
3: Wenn Lehrkräfte deutlich über 40 Stunden arbeiten, wenn Gewalt an Schulen zunimmt oder wenn Eltern demokratische Werte nicht mittragen, dann sind das alles Faktoren, die den Lehrerberuf nicht attraktiver machen. Wir müssen dafür sorgen, dass die Rahmenbedingungen des Lehrerberufs deutlich verändern. Das ist eine gesellschaftliche Aufgabe, die weit über den Kultusbereich hinausführt.
2: Auf Deutschlands Straßen wird der Ton immer rauer. Das zeigt eine Langzeitstudie des Gesamtverbands der deutschen Versicherer. Die Hälfte der Autofahrer drängelt hin und wieder und ein Drittel schert nach dem Überholen schon mal so dicht ein, dass andere bremsen müssen. Fehler sehen viele dabei vor allem bei anderen. Die EU macht Russland weiter Druck. Die Außenbeauftragte Kallas kündigte in der Welt an, dass sie im Herbst die weitreichendste Sanktionsliste seit Beginn des Ukraine-Krieges vorlegen will. Die bisherigen Straflisten haben Russlands Kriegsmaschine nach Angaben von Kallas schon über 1 Billion Euro gekostet. US-Schauspielerin Hayden Panettiere ist mit 36 Jahren gestorben. Das bestätigte ihr Vater dem Sender ABC. Bekannt wurde sie etwa durch Serien wie Heroes und die Scream-Filme. Früher war sie mit dem Ex-Boxer Wladimir Klitschko verlobt. Eine Todesursache ist bislang nicht bekannt.
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4: Mit KI-Support. Viele Wolken gibt es heute Nachmittag, dazu sind ab und zu Schauer dabei und südlich der Donau können auch mal kräftige Gewitter mitmischen. Richtung Abend lässt das Ganze vielerorts nach und es bleibt öfter trocken. Temperaturmäßig ist von 19 bis 27 Grad alles drin. Morgen dann oft wolkig, nur vereinzelt Regen, maximal bis 28 Grad.

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2: Im Studio Cornelius Dreger. Schönen guten Tag. Der große Waldbrand in Belgien breitet sich aktuell nicht Richtung Deutschland aus. Regen und günstiger Wind bremsen die Flammen, heißt es von den Behörden. Mehr von Dirk Justes.
3: Unter Kontrolle ist das Feuer aber noch nicht. Aufnahmen aus der Luft sollen heute ein genaueres Bild der Lage liefern. Es ist der größte Waldbrand in der Geschichte Belgiens. Gestern Abend mussten Teile von Monschau in NRW vorsorglich evakuiert werden. Rund 500 Feuerwehrleute und Einsatzkräfte kämpfen gegen die Flammen im Naturschutzgebiet Hohes Venn. Deutschland will 2 Bundeswehrlöschhubschrauber nach Belgien schicken.
2: In mehreren Bundesländern startet heute die Schule wieder und der Lehrermangel hat Deutschland weiter im Griff. Aktuelle Zahlen zeigen, mehr als jeder dritte Lehrer ist 50 Jahre oder älter. Junge Kollegen kommen nur noch langsam nach. Vor allem in den MINT-Fächern, also Mathe, Informatik, Naturwissenschaften und Technik, ist die Lage dramatisch, sagte uns Bildungsforscher Dieter Domen.
4: MINT ist extrem und das liegt natürlich auch daran, dass der Bedarf an MINT-Fachkräften in anderen Bereichen größer ist und man sich manchmal etwas mehr um die Fachkräfte kümmert, als das in den Schulen der Fall ist. Und im Zweifelsfall sind auch die Gehälter durchaus noch attraktiver als die Lehrergehälter.
2: Auf den deutschen Straßen geht's immer aggressiver zu. Das zeigt eine Studie vom Gesamtverband der deutschen Versicherer. Jeder zweite Autofahrer drängelt demnach hin und wieder. Die Selbstwahrnehmung lässt dabei zu wünschen übrig. Fehler machen vor allem andere. Mehr Migranten und abgelehnte Asylsuchende verlassen Deutschland freiwillig. Im ersten Halbjahr waren es gut 9.200 Menschen, so die Funke-Zeitungen. Das sind fast 2.000 mehr als im Vorjahreszeitraum. Der Bund unterstützt die Rückkehr mit speziellen Programmen. Die Menschen in Deutschland geben für Freizeit und Co. im Monat durchschnittlich gut 300 Euro aus. Dazu gehören etwa Tickets fürs Kino oder Museum, die Gebühr fürs Fitnessstudio oder auch Bücher. Anteilig am meisten geben Paare ohne Kind aus, so das Statistische Bundesamt.
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5: Mit KI-Support. Viele Wolken gibt es heute Nachmittag, dazu sind ab und zu Schauer dabei und südlich der Donau können auch mal kräftige Gewitter mitmischen. Richtung Abend lässt das Ganze vielerorts nach und es bleibt öfter trocken. Temperaturmäßig ist von 19 bis 27 Grad alles drin. Morgen dann oft wolkig, nur vereinzelt Regen, maximal bis 28 Grad.

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1: Im Studio Cornelius Dreger. Schönen guten Tag. Im Waldbrandgebiet an der deutsch-belgischen Grenze hat sich die Lage etwas entspannt. Regen und günstiger Wind helfen den Einsatzkräften ein wenig. Seit Freitag wütet der größte Waldbrand, den Belgien in über 100 Jahren gesehen hat. In Deutschland mussten Teile des Eifelortes Monschau evakuiert werden. Feuerwehrleiter Philipp Krüger sagt:
2: Für morgen sind starke Winde mit einzelnen starken Böen angezeigt durch unsere Meteorologen vor Ort, die aus Südwest kommen. Das ist eine ganz neue Lage, die hatten wir aktuell noch nicht. Da bereiten wir uns zurzeit daraufhin vor.
1: Für eine Entwarnung ist es dementsprechend noch zu früh, so die Experten. In Deutschland sollen es Start-ups künftig leichter haben. Die Bundesregierung will mit besseren steuerlichen Bedingungen und auch zielgerichteteren Förderprogrammen unterstützen. Das hat Finanzminister Lars Klingbeil angekündigt. Er nimmt dabei auch besonders Ostdeutschland in den Fokus.
3: Wir sehen ja auch die Erfolge. Silicon Saxony will ich hier erwähnen, Europas größtes Halbleitercluster. Wir gucken nach Jena, brillante Optik, erstklassige Medizintechnik. Wir sehen, was am Chemiestandort Leuna an Biotech-Ökosystemen entsteht. Und so gibt es ganz viele Beispiele in Ostdeutschland.
1: Klingbeil findet, wenn man sich unabhängiger machen will, darf man nicht jammern, sondern muss selbst aktiv werden. In Deutschland fehlen zum Schulstart weiter Lehrkräfte. Besonders im Osten ist die Lage angespannt. Zu wenige junge Lehrer kommen nach, während die Babyboomer in Rente gehen. Bessere Bedingungen seien deshalb eine gesamtgesellschaftliche Aufgabe, sagte uns Bildungsforscher Dieter Domen im Interview. Auf Deutschlands Straßen wird der Ton immer rauer. Das zeigt eine Langzeitstudie des Gesamtverbands der deutschen Versicherer. Die Hälfte der Autofahrer drängelt hin und wieder und ein Drittel schert nach dem Überholen schon mal so dicht ein, dass andere bremsen müssen. Fehler sehen viele dabei vor allem bei anderen. US-Schauspielerin Hayden Panettiere ist mit 36 Jahren gestorben. Das bestätigte ihr Vater dem Sender ABC. Bekannt wurde sie etwa durch Serien wie Heroes und die Scream-Filme. Früher war sie mit dem Ex-Boxer Wladimir Klitschko verlobt. Eine Todesursache ist bislang nicht bekannt.
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4: Mit KI-Support. Wolkig ist es gerade, ab und zu zieht auch mal ein Schauer durch und südlich der Donau sind auch kräftige Schauer und Gewitter dabei. Später lässt das langsam nach. Dazu werden es heute maximal 19 bis 25 Grad. Morgen geht's oft mit vielen Wolken weiter, zwischendurch gibt's aber auch mal Sonne und die Höchstwerte liegen bei bis zu 28 Grad.

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1: Vor jeder größeren Tour sollten unbedingt ein paar Dinge am Motorrad überprüft werden, sagt Andreas Faulstich von motorradreifendirekt.de.
2: Ein empfehlenswerter Routinecheck vor jeder Fahrt sind typische Sachen wie Ölstand. Man sollte die Kette kontrollieren, die Beleuchtung und die Bremsen, natürlich auch das Reifenprofil und den Luftdruck prüfen. Wer viel fährt, sollte sich auch öfter mal die Zeit nehmen und die Profiltiefe vom Reifen messen. Das machen viele nämlich nur zu Beginn der Saison.
1: Mindestens 1,6 mm in den Hauptrillen sind in Europa Pflicht. Wie schnell ein Reifen abgefahren ist, lässt sich pauschal allerdings nicht sagen.
2: Das hängt immer von der Reifenqualität ab, von der Fahrweise vom Fahrer und vom Reifentyp. Ein Tourenreifen hält in der Regel etwa 10.000 bis 15.000 Kilometer. Ein Sportreifen, wenn man dynamisch fährt, kann auch schon mal nach 3.000 oder 6.000 Kilometer fertig für den Wechsel sein.

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1: Die Schulnoten stehen fest. Am 31. Juli gab es die Zeugnisse. Aber nicht jeder Schüler wird sich darüber gefreut haben und für einige heißt es, Klassenziel nicht erreicht. Aber auch dann ist alles nicht so schlimm, wie es auf den ersten Blick aussieht. Dass aus Menschen, die so manche Ehrenrunde gedreht oder gar keinen Schulabschluss

0: Cannabis gemacht haben, doch noch was werden kann, hat Elke Zimmermann herausgefunden.
1: Sitzenbleiber befinden sich in guter Gesellschaft. Der britische Premierminister Winston Churchill hat die Schule gehasst, vor allem Latein und Sport. Latein war auch die Stolperfalle für Edmund Stoiber. Er wurde immerhin bayerischer Ministerpräsident. Und auch Fernsehpfarrer Jürgen Fliege denkt nicht gerne an die Schule.
2: Die Schulzeit, das war die Galeerenzeit meines Lebens. Ich habe gerudert und kein Licht gesehen.
1: Der Deutschrocker Peter Maffay war 14, als er mit seinen Eltern von Rumänien ins oberbayerische Waldkreiburg kam. Er wollte damals schon Musik machen und war der totale Schulverweigerer.
3: Dass die Schule nichts bringt.
1: Auch heute sieht der Vater eines 8-jährigen Jungen die Schule sehr gelassen.
3: Kinder kommen mit einer guten Ausstattung daher, im Guten wie im Bösen. Die sind in der Waage. Und ich wünsche mir, dass er diese Balance behält in seinem Leben.
1: Und dann kann fast gar nichts schiefgehen. Wichtiger als die Tatsache ist nämlich die Frage, warum ein Schüler durch das bestehende Leistungsraster herausfällt. Die einen interessieren sich gar nicht für Schule, die anderen leiden darunter, dass sie versagen. Der Lebensberater und Karikaturist Werner Tiki Küstenmacher zeichnete schon in der Schule sehr gerne, was ihm 3 Verweise und 2 Arreste wegen Comiczeichnens einbrachte. Er rät besonders den Eltern, Druck wegnehmen.
4: Es wird aus jedem was, wenn er darf. Und das ist furchtbar, wenn ich immer merke, wie die Eltern an ihren Kindern rummachen, so wie ja, jemand, der am Gras zieht, damit es schneller wächst.
1: Die Welt dreht sich weiter, auch wenn das Kind eine Ehrenrunde drehen muss. Und vielleicht wird ja gerade deshalb etwas ganz Besonderes aus ihm, wie Albert Einstein. Der größte Physiker aller Zeiten ist nämlich mit 15 vom Münchner Gymnasium abgegangen und hat nie Abitur gemacht. Also, alles easy. Elke Zimmermann, evangelische Redaktion.

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1: Selbstbestimmt leben, das ist für Menschen mit Behinderung unglaublich wichtig. Eine große Hilfe im Alltag ist der schnelle Weg ins Internet mit PC, Tablet oder Smartphone. Doch da werden Menschen mit einem Handicap oft noch ausgebremst, weil viele Internetportale nicht barrierefrei sind. Man braucht also ein Netz für alle, schreibt das Apothekenmagazin Seniorenratgeber. Aber was versteht man unter einem barrierefreien Internet? Die Antwort hat Chefredakteurin Claudia Röttger.
2: Websites, die von allen Usern unabhängig von körperlichen oder auch technischen Möglichkeiten uneingeschränkt, also barrierefrei genutzt werden können. Das heißt, dass eine Seite gut bedienbar ist, sodass auch Menschen mit Handicap die Informationen erfassen können und dass die Sprache einfach und verständlich ist.
1: Wie sieht das in der Realität aus? Gibt es bei den Betreibern ein Bewusstsein für diese Anforderungen?
2: Es hat sich durchaus in den vergangenen Jahren einiges getan. Vor allem die öffentlichen Verwaltungen sind verpflichtet, ihre Webseiten barrierefrei zu entwerfen. Bei der Privatwirtschaft hapert es allerdings noch. Dabei hilft es doch allen Nutzern, wenn ein Internetportal übersichtlich aufgebaut und einfach zu bedienen ist.
1: Schaut man sich im World Wide Web um, ist noch viel zu tun. Wo sollte nachgebessert werden?
2: Zum Beispiel sollten die Seiten generell eine Vergrößerungsfunktion haben, um einen Text besser lesen zu können. Aber auch eine entsprechende Audiodatei sollte angeboten werden, um sich bei Bedarf den Inhalt anhören zu können. Und natürlich sollte auch das Suchfenster auf den ersten Blick zu finden sein.
1: Zu einer benutzerfreundlichen Homepage gehört auch ein kontrastreich gestalteter Text, zum Beispiel schwarze Schrift auf weißem Hintergrund und nicht gelb auf hellblau, empfiehlt Claudia Röttger. Der Internetauftritt des Gesundheitsmagazins www.senioren-ratgeber.de bemüht sich übrigens schon seit Jahren, all diese Vorgaben auch selbst umzusetzen.

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1: Was machen Sie in Ihrem Sommerurlaub, außer sich zu erholen? Richtig, Sie machen Fotos. Und dank Handys und Digitalkameras sogar jede Menge. Schließlich wollen Sie ja ein paar schöne Erinnerungen von der Reise mit nach Hause nehmen, um auch nach dem Urlaub darin schwelgen zu können oder sie mit Freunden und Familie zu teilen. Jens Breuer gibt Ihnen dazu einige Tipps.
2: Wer in den Urlaub fährt, der bringt bei seiner Rückkehr einiges mit. Ganz wichtig sind natürlich die Urlaubsbilder. Für die Fotos bereitet man sich am besten schon vor der Reise ein wenig vor, sagt Dörte Lehne von Europas führendem Fotodienstleister CW.
3: Indem man schon mal überlegt, was könnte man denn vorab für Motive sammeln. Das bedeutet, dass man sich schon mal den Katalog schon vorab ablichtet oder am Bahnhof das Schild, wohin geht es denn. Dass man so Sequenzen aus seinem Urlaub abfotografiert, damit man nachher eine wunderbare Dramaturgie in seiner eigenen Urlaubsgeschichte schaffen kann.
2: Laut einer Forsa-Umfrage fotografieren die Deutschen im Urlaub übrigens am liebsten Natur und Landschaft. Wer das kombiniert mit landestypischen Motiven, der bekommt eine gute Mischung seiner Urlaubsbilder. Dabei sollte man aber beachten, ob Fotografieren auch wirklich erlaubt ist.
3: Sie sollten sich am besten vorher informieren, was Sie fotografieren dürfen und was nicht. Zum Beispiel in bestimmten Museen oder Kirchen dürfen Sie häufig nicht fotografieren oder keinen Blitz verwenden. Und Sie sollten einfach aus Respekt vor einem anderen Menschen ihn fragen und um Erlaubnis bitten, dass sie ihn ablichten können.
2: Nach dem Urlaub bestellt jeder vierte Deutsche ganz klassisch Abzüge, die dann Freunden und Familie gezeigt werden können. Mehr Eindruck macht man natürlich mit einem Fotobuch. Entweder klebt man die Bilder selbst ein oder man gestaltet das Fotobuch am Computer.
3: Das geht ganz einfach. Sie können die Software runterladen und das Gestaltungsprogramm hilft Ihnen, die Fotos zu bearbeiten und zusammenzustellen. Wem das zu viel ist, der kann sich helfen lassen über unseren Softwareassistenten. Der verteilt optimal die Fotos auf allen Seiten und Sie müssen nur noch auf OK drücken und fertig ist Ihr CW-Fotobuch.
2: Fotobücher gibt es in ganz unterschiedlichen Varianten. Vom Format für die Hosentasche bis hin zum Panoramaformat, das man sich ins Bücherregal stellen kann. So hat man noch lange Spaß an den Erinnerungen an einen tollen Urlaub.

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1: An heißen Sommertagen dauert es nur ein paar Minuten, bis sich der Innenraum eines in der Sonne geparkten Autos auf 40 Grad oder mehr aufheizt. Und das ist nicht nur für die Menschen gefährlich, sondern auch für ihre Hunde.
2: Ja, die Hitze ist enorm gefährlich für die Tiere, denn Hunde regulieren ihre Körpertemperatur im Wesentlichen über die Atmung. Und 40 Grad können für einen Hund bereits tödlich sein. Da bringt's auch nichts, wenn man die Fenster einen Spalt offen stehen lässt. Und genauso wie man niemals ein Kind alleine im Auto lässt, sollte man auch den Hund niemals, auch nicht für ein paar Minuten im Auto lassen.
1: Sagt Bernd Engelin vom Direktversicherer DEA Direkt und empfiehlt, sofort zu handeln, wenn man einen allein im Auto zurückgelassenen Hund entdeckt. Konkret heißt das,
2: sollte der Wagen sich beispielsweise auf einem Supermarktparkplatz befinden, dann wäre es ratsam, dass man versucht, den Halter ausrufen zu lassen, sodass das Tier gerettet werden kann. Ist das nicht möglich, ist der Halter also unauffindbar, dann bitte sofort die Polizei und die Feuerwehr alarmieren und dann so lange warten, bis die Rettung wirklich vor Ort ist, damit das Tier befreit werden kann.
1: Schwebt das Tier in akuter Lebensgefahr, darf man sogar die Autoscheibe einschlagen, um den Hund aus dem Brutkasten zu befreien. Zwar muss man dann im Extremfall mit einer Anzeige wegen Sachbeschädigung rechnen.
2: Allerdings, laut § 34 des Strafgesetzbuches, ist es aber bei einer nicht abwendbaren Gefahr für Leib und Leben durchaus erlaubt, auch einzuschreiten, in diesem Fall auch eine Scheibe einzuschlagen, wenn der Hund sich tatsächlich in einer solchen Notsituation befindet. Sie müssen allerdings im Nachhinein beweisen können, dass es sich um diese Notsituation gehandelt hat, also idealerweise Fotos machen und auch Zeugen benennen können, um zu dokumentieren, dass es richtig und notwendig war, wie sie in diesem Moment gehandelt haben.
1: Nach der Befreiungsaktion dann den Hund auf jeden Fall erstmal in den Schatten und in die stabile Seitenlage bringen.
2: Sehen Sie zu, dass er frische Luft bekommt, vielleicht sogar etwas Wasser bekommt, sodass er sich dort wieder erholen kann. Natürlich sollten Sie vielleicht auch Fell und Pfoten etwas mit Wasser benetzen, sodass er sich langsam wieder abkühlen kann und dann die weitere Behandlung des Tieres den Rettungskräften überlassen.

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1: Ist das noch genießbar? Beim Mindesthaltbarkeitsdatum, kurz MHD, scheiden sich oft die Geister, weil viele von uns unsicher sind, ob das Produkt noch gut ist. Darum haben wir den TÜV-Südexperten Dr. Andreas Daxenberger gefragt, was beinhaltet das MHD?
2: Das Mindesthaltbarkeitsdatum ist auf verpackten Lebensmitteln, die verderben können, gesetzlich vorgeschrieben und gibt an, wie lange das Lebensmittel bei richtiger Lagerung mindestens hält, also seine wesentlichen Eigenschaften in Geschmack, Konsistenz und Frische behält. Dabei kommt es natürlich auf die richtige Kühltemperatur an.
1: Worin besteht der Unterschied zwischen MHD und Verbrauchsdatum?
2: Bei sehr leicht verderblichen Lebensmitteln, die nach kurzer Zeit eine Gefahr für die Gesundheit sein können, ist die Angabe eines Verbrauchsdatums vorgeschrieben. Das betrifft zum Beispiel abgepacktes Hackfleisch oder Geflügel. Diese Lebensmittel dürfen nach Ablauf des Verbrauchsdatums nicht mehr verkauft werden und sollten auch nicht mehr gegessen werden.
1: Inwieweit dürfen abgelaufene Lebensmittel noch verbraucht werden, zum Beispiel Milchprodukte?
2: Bei Produkten mit Mindesthaltbarkeitsdatum kann der Verbraucher selber beurteilen, ob es noch genießbar ist. Dazu genügt der Frischecheck mit Augen und Nase. Solange kein Verderb erkennbar ist, zum Beispiel kein Schimmel oder abweichender Geruch und solange es appetitlich aussieht und schmeckt, ist das Lebensmittel nicht bedenklich.
1: Wenn wir also vor der Frage stehen, muss das weg oder kann das noch gegessen werden, hat der TÜV Süd Lebensmittelexperte einen guten Tipp für uns.
2: Auch wenn das MHD abgelaufen ist, ist das Lebensmittel meist noch genießbar. Also bitte nicht gleich wegwerfen, sondern erstmal mit gesundem Menschenverstand prüfen.

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1: Auch wenn es einem anders vorkommt, dass die Spritpreise in der Urlaubszeit oder an Feiertagen gewaltig anziehen, stimmt nicht. Das Bundeskartellamt bestätigt das in seinem Jahresbericht.
2: Was aber schon stimmt, ist, dass die Tankstellen ihre Preise mehrmals täglich regulieren. Da kommt es zum Teil zu Schwankungen von 10 bis 20 Cent am Tag an ein und derselben Tankstelle.
1: Sagt Alexander Quabach vom Branchenverband der Deutschen Autohöfe, kurz FEDER, und erklärt, warum der frühe Vogel beim Tanken den kürzeren zieht.
2: Grob gesagt, morgens ist es in der Regel am teuersten, abends am günstigsten. Es gibt aber auch im Tagesverlauf immer wieder Preisänderungen nach oben und unten. Eine perfekte Strategie wüsste ich jetzt nicht. Wenn Sie sicher gehen wollen, benutzen Sie eine Tank-App, da können Sie die Preise über den Tag hinweg verfolgen.
1: Auf der Fahrt in den Urlaub, mehrere hundert Kilometer über die Autobahn, kann man ebenfalls sparen, wenn man vorausschauend fährt, anstatt zu warten, bis die Reserveleuchte angeht.
2: Tanken Sie nicht an der erstbesten Tankstelle auf der Autobahn, denn Autobahntankstellen sind mit Abstand die teuerste Alternative. Auf einem Autohof zum Beispiel, da kommen Sie, und das bestätigt auch das Kartellamt, deutlich günstiger weg.
1: Der Preisunterschied ist riesig.
2: Der Liter Kraftstoff an Autohöfen kostet im Schnitt 10 bis 15 Cent weniger als direkt auf der Autobahn. Und das rechnet sich. Wenn Sie beispielsweise 60 Liter tanken, das bei einem Preisunterschied von 15 Cent pro Liter, dann sparen Sie ganze 9 Euro.
1: Ausnahmslos sind alle deutschen Autohöfe, die sich immer in der Nähe von Autobahnausfahrten befinden, leicht und ohne Umweg zu erreichen. Und es gibt noch einen Vorteil.
2: Nicht nur der Sprit ist dort günstiger als auf der Autobahn. Auch wenn Sie was essen wollen oder im Shop einkaufen, kommen Sie hier deutlich günstiger weg. Sie können das auch gut auf Ihre Reise einplanen. Es gibt über 200 Autohöfe entlang der deutschen Autobahn. Also egal, wo Sie langfahren, werden Sie fündig.

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1: Die Landwirtschaft ist schon seit vielen Jahren Vorreiter bei der Digitalisierung, sagt der Leiter des Studiengangs Precision Farming, Professor Burkhard Wrenger.
2: Wir sehen es beispielsweise bei der Nutzung von GPS-Daten, mit deren Hilfe man Trecker, selbstfahrende Erntefahrzeuge, ihre Fahrwege optimieren lassen kann und beispielsweise am Ende Treibstoff sparen kann. Wetter-Apps, Drohnen und so weiter helfen, die Bewirtschaftung effizienter zu machen.
1: Das schont am Ende nicht nur die Ressourcen und die Umwelt, sondern zahlt sich natürlich auch für die Landwirte aus.
2: Das Problem ist, schon jetzt haben wir riesige Datenmengen und um die vernünftig und systematisch auszuwerten, fehlt in den Betrieben oft das Know-how. Und damit die Landwirte in Zukunft wettbewerbsfähig bleiben, haben wir eben an der Technischen Hochschule OWL den Studiengang Precision Farming ins Leben gerufen.
1: Außerdem ist ein halbjähriges Praktikum im In- oder Ausland vorgesehen. Und in Zusammenarbeit mit Landwirtschaftsbetrieben und Landmaschinenherstellern wird es interdisziplinäre Forschungs- und Anwendungsprojekte geben, um die Studierenden optimal auf das Berufsleben vorzubereiten.
2: Einige Studierende, die im letzten Herbst bei uns angefangen haben, werden sicherlich den elterlichen Landwirtschaftsbetrieb übernehmen, in die Betriebsführung reingehen. Aber auch die Landmaschinenhersteller haben Interesse angemeldet und sogar die Softwareunternehmen, die im Agrarbereich tätig sind. Dann ist es auch so, dass wir im internationalen Bereich geschaut haben, wie dort das Angebot eines solchen Studiengangs ist und haben aus verschiedenen Ländern, Afrika wie auch USA, sehr positive Rückmeldungen gehört. Dort ist auch das Interesse, hierher zu kommen und zu studieren, recht groß.

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1: Viele Urlauber treten die Fahrt in die Ferien bei Nacht an. Ganz klar, die Straßen sind nicht so voll und man hat weniger mit der Hitze zu kämpfen. Aber so eine Nachtfahrt hat auch ihre Tücken, sagt Almut Schönermark, Verkehrsmedizinerin beim ADAC.
2: Nachtfahrten im Urlaub sind nicht so günstig für den Körper wegen der inneren Uhr. Zwischen 1 und 5 Uhr morgens ist der Körper einfach auf Schlaf programmiert. Wenn es sich jetzt nicht vermeiden lässt, kann man durchaus so gegen morgen starten und in den Morgen hineinfahren, vorausgesetzt, man hat vorher etwas geschlafen. Wissenschaftler haben festgestellt, dass jemand, der 24 Stunden durcharbeitet oder dasselbe wie mit dem Autofahren, dass der ein Reaktionsvermögen eines Autofahrers hat, der 1,0 Promille Alkohol im Blut hat.
1: Brillenträger sollten bei Dunkelheit auch auf einige Dinge achten.
2: Nachtfahrten fordern das menschliche Auge schon beim Gesunden sehr stark. Und gerade Brillenträger und ältere Menschen leiden häufig unter erhöhter Blendempfindlichkeit. Da ist es ganz wichtig, dass man vor Antritt der Fahrt die Scheiben reinigt und auch die Scheinwerfer entsprechend von Dreck befreit.
1: Und wer glaubt, sich mit Kaffee über längere Zeit wach halten zu können, der irrt.
2: Koffein und anregende Flüssigkeiten sollte man möglichst vermeiden, da das nur zu einer kurzfristigen Steigerung der Konzentrations- und Reaktionsfähigkeit führt und der Leistungsknick und die Müdigkeit danach sind umso gravierender.
1: Besser ist es, regelmäßig etwa alle 2 Stunden Pausen zu machen, dabei etwas Leichtes essen und sich bewegen, um den Kreislauf wieder in Schwung zu bringen.
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3: Im Studio Cornelius Dreger. Schönen guten Abend. Im Waldbrandgebiet an der deutsch-belgischen Grenze hat sich die Lage etwas entspannt. Regen und günstiger Wind helfen den Einsatzkräften ein wenig. Für eine Entwarnung ist es aber noch zu früh. Morgen werden starke Winde aus Südwest erwartet. Die Feuerwehr sagt, das ist eine ganz neue Lage. Seit Freitag wütet der größte Waldbrand, den Belgien in über 100 Jahren gesehen hat. In Deutschland mussten Teile des Eifelortes Monschau evakuiert werden. Eine neue Firma zu gründen soll in Deutschland künftig besser funktionieren. Bundesfinanzminister Lars Klingbeil will Start-ups deswegen mit besseren steuerlichen Bedingungen unterstützen. Es geht darum, dass mehr privates Kapital in junge Unternehmen fließt. Klingbeil will, dass die Weltmarktführer von morgen aus Deutschland kommen und sagt:
4: In einer Zeit, wo wir uns unabhängiger machen, wo wir nicht Leuten wie Peter Thiel und Elon Musk die Zukunft der künstlichen Intelligenz überlassen wollen, in diesen Zeiten dürfen wir nicht jammern in Deutschland und Europa, sondern wir müssen selbst aktiv werden und dafür brauchen wir Kapital. Das ist aus unserer Sicht einer der wichtigsten Bereiche, wenn es darum geht, Gründungen voranzutreiben und auch das Wachstum voranzutreiben.
3: In mehreren Bundesländern hat die Schule heute wieder begonnen und der Lehrermangel bleibt ein Problem. Mehr als jeder dritte Lehrer ist 50 oder älter. Junge Kollegen kommen nur langsam nach. Besonders gesucht werden Lehrkräfte in den MINT-Fächern, also Mathe, Informatik, Naturwissenschaften und Technik. Bei der Bundeswehr gibt es so viele Soldatinnen und Soldaten wie lange nicht. Aktuell sind es gut 186.000. Das ist der höchste Stand seit 13 Jahren. Und außerdem auch so viele, wie das Verteidigungsministerium in diesem Jahr schaffen wollte. Und plötzlich liegen zig Tonnen Melonen auf dem Acker. Das ist in Niedersachsen passiert. Ein volltrunkener Lasterfahrer war bei Oldenburg gegen einen Baum gefahren. Dabei löste sich die Ladung. Wer vorbeikam, durfte sich Melonen mitnehmen. Der Lasterfahrer kam mit über 4 Promille ins Krankenhaus.
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5: Mit KI-Support. Viele Wolken gibt es heute Abend, dazu in Teilen kräftige Schauer und Gewitter, später wird das Ganze eher weniger nass. In der Nacht wechseln sich Wolken und trockene Phasen ab, ganz im Westen kann gegen morgen nochmal Regen aufziehen, die Tiefstwerte liegen zwischen 17 und 9 Grad. Morgen dann oft wolkig, ab und zu Regen, maximal bis 28 Grad.

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1: 38 Schulwochen haben die bayerischen Schülerinnen und Schüler geschafft. Allerhöchste Zeit für Sommerferien. Auf was sich die Kinder am meisten freuen, wir haben sie gefragt.
2: Dass man ausschlafen kann und in die Ferien fahren kann und einfach mal abspannen kann und ohne Stress mit Schule.
3: Dass man mal wegfahren kann an die Nordsee. Und wir treffen Freunde und dann gehen wir Fahrrad fahren und schwimmen.
4: Dass man auch ausschlafen kann und dass man nichts zu tun hat. Und Fußball spielen tue ich meistens mit meinen Freunden dann.

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1: In den letzten Jahren haben sich in Deutschland immer mehr Stechmücken verbreitet, die auch tropische Krankheitserreger übertragen können, wie beispielsweise die Tigermücke. Virologe Professor Dr. Jonas Schmidt-Schanasit erklärt, wann wir nach einem Stich lieber beim Arzt oder der Ärztin vorbeischauen.
2: Zum einen, wenn man Fieber bekommt nach einem Mückenstich oder wenn sich die Einstichstelle entzündet. Ja, und da sind Warnzeichen, wenn es ganz rot und heiß wird und pocht und wehtut, dann sollte man natürlich zum Arzt gehen.
1: Ein Krankheitserreger, der durch Stechmücken übertragen werden kann, ist zum Beispiel das Dengue-Virus. Zwar besteht noch kein Risiko in Deutschland, aber bei Reisen in tropische oder subtropische Gebiete können wir auf einige Dinge achten.
2: Dengue ist eine fieberhafte Erkrankung in den meisten Fällen und das ist interessant, bemerkt man aber diese Infektion gar nicht. Also viele Fälle verlaufen asymptomatisch oder mit einer leichten Symptomatik, die eben mit Fieber, Hautausschlag und Muskelschmerzen einhergeht. In seltenen Fällen kann es zu schweren Verläufen kommen, die mit Blutung einhergehen. Und das ist dann eine lebensbedrohliche Erkrankung, ähnlich zum Beispiel wie eine Ebola-Virus-Erkrankung.
1: Medikamente gegen Dengue gibt es leider noch nicht. Lediglich die Symptome können abgeschwächt werden.
2: Das heißt, das Fieber senken, die Schmerzen lindern und die Blutungsneigung reduzieren. Es gibt also keine kausale Therapie, die direkt gegen das Virus gerichtet wird. Insofern ist es wichtig, dass man natürlich auf den Mückenschutz achtet.
1: Wer zusätzlich Sonnenschutz verwendet, trägt am besten zuerst die Sonnencreme auf und danach das Mückenspray, damit dieses seine Wirkung behält und wir gut geschützt sind. Weitere Infos gibt's auch unter dengue.de.

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1: Viele zieht es ja jetzt wieder in den Süden, aber bei großer Hitze ist Autofahren nur bedingt ein Vergnügen. Wie man sich verhalten sollte, hören Sie im folgenden Beitrag von Otto Saalmann.
2: Wenn es richtig knallig heiß ist, sollte man möglichst nur wenig mit dem Auto unterwegs sein. Herz und Kreislauf werden stark belastet und das führt zu einer schnellen Ermüdung. Manchmal geht's aber nicht anders, vor allem wenn die Fahrt in den Urlaub ansteht. Dann aber, so Almut Schönermark, Verkehrsmedizinerin beim ADAC, gilt es ein paar Dinge zu beachten.
3: Auf jeden Fall sollte man regelmäßige Pausen an schattigen Plätzen einlegen und einfach nochmal auf das Auto vielleicht schattig abstellen, durchlüften lassen. Und man muss unbedingt auf eine ausreichende Trinkmenge achten, weil das ist meist das Problem an dem Ganzen. Das führt zu Kreislaufstörungen, die sich dann in Kopfschmerzen, Schwindelgefühl, Schwäche äußern. Und das kann man am besten vermeiden, indem man so pro Tag 2 bis 3 Liter Flüssigkeit zu sich nimmt.
2: Alkohol ist natürlich tabu und auch auf Kaffee sollte man verzichten.
3: Koffein führt auch nur zu einem vorübergehenden Anstieg der Leistungsfähigkeit und der Leistungsknick danach, das Tief ist umso größer. Also ich würde empfehlen, eher auf Wasser, Säfte oder Tee zurückzugreifen.
2: Wer eine Klimaanlage im Auto hat, darf trotzdem nicht zu stark herunterkühlen. Auch das macht den Kreislauf mürbe. Der Unterschied zwischen Außen- und Innentemperatur sollte nicht größer als 8 Grad sein. Bei Reisen in heiße Länder muss der Körper langsam an die Klimaumstellung gewöhnt werden.
3: Durch entsprechende Kleidung und Verhaltensweisen, das Trinken ist dort auch nicht zu vernachlässigen, Kopfbedeckung, Sonnenbrille. Man sollte auch eine Mittagsruhe, gerade bei ungewohnt heißen Temperaturen, einhalten und seine Aktivitäten eher in den frühen Morgen oder in den Abend verlegen.
2: Und noch etwas, auch wenn es scheinbar gut tut. Zu kalte Getränke sollte man auch nicht zu sich nehmen, denn die muss der Körper wieder erwärmen und man gerät noch mehr ins Schwitzen.

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1: Bei normalen Temperaturen sollten wir gut 1,5 Liter Wasser pro Tag trinken, so die Deutsche Gesellschaft für Ernährung. An heißen Tagen kann sich das verdoppeln. Trinken wir zu wenig, kann es zu Schwindelanfällen, Herzrhythmusstörungen oder einem Kreislaufkollaps kommen. Das ideale Getränk sollte kalorienarm sein, so Ernährungswissenschaftlerin Dr. Ulrike Aigner.
2: Es sollte uns nicht nur mit Flüssigkeit, sondern auch mit Natrium und Magnesium versorgen, weil diese beiden Mineralstoffe unserem Körper beim Schwitzen entzogen werden. So wäre ein guter Durstlöscher zum Beispiel Mineralwasser. Es ist ein reines Naturprodukt und auch ohne künstliche Zusätze. Es enthält viele Spurenelemente und Elektrolyte.
1: Fahren Sie mit dem Auto in den Urlaub, sollten Sie immer eine Flasche Mineralwasser griffbereit haben. Müdigkeit, Kopfschmerzen und nachlassende Konzentration könnten sonst die Folge sein. Verreisen Sie per Flugzeug, sollten Sie hier die trockene Luft nicht vergessen.
2: Die Flugzeugluft trocknet unseren Körper nämlich und auch die Schleimhäute und die Haut aus. Bitten Sie auch während des Fluges regelmäßig um ein Glas Mineralwasser. Auch selbst für kurze Strecken und Tagesausflüge gilt, für jeden sollte mindestens eine Flasche Mineralwasser dabei sein.
1: Das gilt vor allem für Kinder und Senioren, die gerne mal das Trinken vergessen. Schaffen Sie sich deshalb Rituale.
2: Stellen Sie sich zum Beispiel immer ein Glas Wasser auf den Tisch. Platzieren Sie im Haus oder an Orten, an denen Sie sich regelmäßig aufhalten, eine Flasche Wasser. Kinder sind besonders anfällig für Austrocknung, weil sie eine viel größere Körperoberfläche bezogen aufs Körpergewicht haben als Erwachsene. Deshalb geben Sie Ihren Kindern doch einfach eine Flasche Mineralwasser mit auf den Spielplatz oder zum Sport oder ins Schwimmbad.
1: Außerdem können wasserreiche Früchte wie Melonen oder Nektarinen die Nahrung ergänzen. Trinken Sie regelmäßig und warten Sie nicht auf den Durst. Wenn Sie Ihr Mineralwasser aufpeppen wollen, mixen Sie sich eine Fruchtsaftschorle oder legen Sie ein paar Scheiben Ingwer, Gurke oder Zitrone ins Glas.

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1: Wenn's im Rücken zwickt und sticht, haben wir vermutlich zu wenig Bewegung oder eine falsche Körperhaltung. Das sind die Hauptursachen für Rückenschmerzen, bestätigt Physiotherapeut Christopher Büttner vom Deutschen Verband für Physiotherapie e.V.
2: Beispielsweise langes Sitzen, genetische Disposition oder auch psychosoziale Faktoren wie Stress spielen da immer eine größere Rolle. Fast jeden von uns werden Rückenschmerzen einmal erwischen, aber wichtig hierbei zu wissen, Rückenschmerzen sind nicht gleich Rückenschmerzen.
1: Und sie sind schon lange keine Alterserscheinung mehr.
2: Das Alter für Rückenschmerzen richtet sich immer ein bisschen nach der Indikation, wo es dann gewisse Häufigkeiten gibt. Falsch wäre es aber mit Sicherheit zu sagen, dass junge Patienten frei von Rückenschmerzen sind. Viel häufiger sehen wir, dass Rückenschmerzen meistens ein Prozess sind, die sich dann eben mit der Zeit aufbauen und steigern.
1: Schon ganz einfache Bewegungen im Alltag wie Schulter und Armkreisen, die Hände hinterm Rücken verschränken oder den Kopf kreisen lassen können helfen. Konstante Bewegungen, die Spaß machen, unterstützen aber am besten, so der Experte.
2: Es ergibt keinen Sinn, jemandem zu empfehlen, ein Krafttraining zu starten, wenn man schon von vornherein weiß, derjenige wird das nach 14 Tagen wieder aufhören. Darüber hinaus ist es immer gut, in der Gruppe zu arbeiten. Das heißt hier auch die Frage immer an Freunde oder Bekannte, ob man gemeinsam in die Bewegung starten will und davon profitieren will.

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2: Nicht jeder Hundebesitzer hat die Möglichkeit, sein Tier während der Urlaubszeit in Pflege zu geben. Viele wollen aber auch den Hund mit in den Urlaub nehmen. Was dabei zu beachten ist, hören Sie im folgenden Interview mit Thomas Wildfeuer, Reiseexperte beim ADAC.
3: Woran muss man vor der Reise denken?
4: Also ganz wichtig ist, dass man für das Tier einen EU-Heimtierausweis besorgt. Den bekommt man beim Tierarzt und auf alle Fälle beim Hotel nachfragt, ob das Hotel überhaupt Hunde erlaubt. Ganz wichtig ist auch, dass es ein ruhiges Tier ist, dass das Tier auch im Zimmer bleiben kann, wenn man selber zum Essen geht, weil es gibt nur in Ausnahmefällen Hotels, die erlauben, dass man Hunde im Speisesaal mitnehmen kann.
3: Welche Dinge muss man unbedingt dabei haben für die Einreise?
4: Ganz wichtig ist, dass man im Vorfeld darauf achtet, wenn es eine Erstimpfung ist und man außerhalb der EU verreist, dass man dann eine Tollwutimpfung machen lässt und einen entsprechenden Antikörpernachweis erstellen lässt vom Tierarzt, weil der wird bei der Wiedereinreise gefordert. Und dazu ist circa eine Wartezeit von 1,5 Monaten nötig, damit die Antikörper im Blut gebildet werden können. Innerhalb der EU reicht der EU-Heimtierausweis aus.
3: Was ist mit Bandwurm und Zecken?
4: Bandwurm und Zecken ist in der Regel ein Thema bei skandinavischen Ländern und bei Großbritannien und Irland. Da sollte man sich beim Tierarzt oder bei uns beim ADAC fürs betreffende Land nochmal speziell informieren. Bei Zeckenimpfung gibt es eine Tinktur, die im Fell eingerieben wird. Wir empfehlen aber dringend auch, dass sich der Besitzer gegen FSME impfen lässt, damit keine Übertragung von Tier zu Mensch stattfinden kann und die Besitzer gegen die gefährliche Hirnhautentzündung geschützt sind.
3: Was soll man für den Hund vor allen Dingen mitnehmen?
4: Also ganz wichtig ist beim Hund, entweder den Korb oder eine Lieblingsdecke und auch das Lieblingsspielzeug mitzunehmen. Zur Sicherung natürlich eine entsprechende Tierbox, wo das Tier im Fond des Fahrzeuges gesichert wird. Empfehlenswert wäre auch, wenn die Bezugsperson vom Hund hinten sitzen kann, möglichst nah beim Hund und ein Beifahrer das Fahrzeug lenken kann, dass einfach mehr Vertrauen zum Hund dargestellt ist, dass das Hund weniger Stress hat dadurch.
3: Was sollte man im Urlaub vor Ort tun?
4: Ganz wichtig ist, das Tier langsam einzugewöhnen, immer mit Leine spazieren führen. Im Vorfeld auch schauen, wenn man einen Badeurlaub machen will, ob überhaupt die Hunde mit zum Strand dürfen. In der Regel ist es so, dass in der Vor- oder Nachsaison Strandaufenthalte erlaubt sind. Es gibt spezielle Hundestrände. Es gibt aber auch Länder, wo das sehr, sehr schwierig ist. Und dazu gehört leider Italien, wo generelle Hundeverbote ausgesprochen werden. Da sollte man sich dann wirklich überlegen, ob man mit Hund dorthin fahren will oder halt generell den Zielort dann besser auswählen.

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1: Eine gängige Luft-Wasser-Wärmepumpe gewinnt im Winter Energie aus der Außenluft, pumpt sie auf ein höheres Temperaturniveau und heizt damit den Innenraum. Doch die Geräte können genauso gut umgekehrt laufen, sagt Henning Schulz vom Heiztechnikunternehmen Stiebel Eltron.
2: Heißt, das Heizungswasser nimmt die Temperatur im Innenraum auf, gibt sie über die Wärmepumpe an die Außenluft ab und dadurch wird es drinnen kühler. Dafür braucht es allerdings eine Flächenheizung, also eine Fußbodenheizung oder eine Wandheizung oder eine Deckenheizung, weil nur dann über die große Fläche genug Energie aus dem Raum abgezogen werden kann.
1: Wer keine Flächenheizung besitzt, setzt zum Kühlen also eher auf eine Klimaanlage. Zum Heizen eignet sich die aber nur bedingt.
2: Aus verschiedenen Gründen ist eine Heizungsanlage, die die Wärme über ein wassergeführtes Verteilsystem ins Gebäude bringt, also über Heizkörper oder Fußbodenheizung, die bessere Wahl. Und wenn man dafür eine Wärmepumpe nutzt, dann kann die eben auf Wunsch auch die Kühlung des Gebäudes mit übernehmen. Das können Wärmepumpen ja. Damit wird es dann im Sommer drinnen eben auch angenehm kühl.
1: Grundsätzlich können laut des Experten bis zu 90% aller bestehenden Gebäude direkt mit einer Wärmepumpe beheizt werden. Denn moderne Wärmepumpen schaffen problemlos auch hohe Vorlauftemperaturen von bis zu 70 Grad.
2: Das heißt, ich muss nicht aufwendig sanieren. Ich brauche keine Fußbodenheizung. Zum Kühlen sollte es in der Tat eine Flächenheizung sein, weil dann ausreichend Energie aus dem Raum aufgenommen werden kann und nach draußen transportiert werden kann. Deswegen fürs Kühlen braucht es tatsächlich eine Flächenheizung.

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1: Camper oder Wohnmobil? Welche Variante besser zu einem passt, hängt von verschiedenen Faktoren ab.
2: Zum einen von den Straßenverhältnissen in dem Land, in das Sie reisen. In Amerika ist es einfach, mit einem großen Wohnmobil die Highways entlang zu fahren. In Neuseeland finden Sie ganz andere Straßenverhältnisse. Da empfehlen wir lieber, auf einen kleinen Camper zurückzugreifen. Auch der Standortwechsel ist von Bedeutung. Denn wenn Sie das Manövrieren mit großen Wohnmobilen nicht gewohnt sind, kann es eine echte Herausforderung sein. Und das Zusammenleben auf engstem Raum sollten Sie vielleicht vorher an einem Probewochenende einmal überprüfen.
1: Sagt Birgit Dreier von der Ergo-Reiseversicherung. Entscheidend ist natürlich auch die Anzahl der Mitreisenden.
2: Möchten Sie für jeden Mitreisenden einen festen Schlafplatz oder ist es auch okay, wenn Sie abends umbauen, also aus dem Tisch zum Beispiel ein Bett erstellen? Ganz wichtig ist es, dass es eine Anschnallpflicht gibt. Also für jeden Mitfahrer muss ein Sicherheitsgurt vorhanden sein. Wenn Sie einen alten Führerschein Klasse 3 haben, dürfen Sie ein Gesamtgewicht von 7,5 Tonnen fahren. Beim neuen Führerschein Klasse B lediglich 3,5 Tonnen. Wollen Sie zusätzliches Gepäck, Surfbretter oder Fahrräder mitnehmen, darf trotzdem dieses Gesamtgewicht nicht überschritten werden.
1: Außerdem sollte bei der Planung des Campingurlaubs eins nicht vergessen werden.
2: Wohnmobile und Camper sind gerade in den Ferienzeiten schnell ausgebucht. Daher empfehlen wir, sich bereits ein halbes Jahr vorher darum zu kümmern, ebenso um die Reservierung der Campingplätze.

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1: Jedes Jahr Mitte August durchquert die Erde die kosmische Staubspur des Kometen Swift-Tuttle. Die enthält viele kleine Staubteilchen, die in der Erdatmosphäre verglühen und so für jede Menge Sternschnuppen sorgen.
2: Die meist nur wenige Millimeter großen Teilchen schießen mit Geschwindigkeiten bis zu 60 Kilometer pro Sekunde in die Erdatmosphäre. Und durch die enorme Reibung an den Luftmolekülen werden die Teilchen abgebremst und ihre ganze Bewegungsenergie in Licht und Wärme, besser gesagt sogar in Hitze, umgewandelt, wobei sie binnen Sekunden verglühen. So entstehen die mehr oder weniger hellen Leuchtspuren am Nachthimmel,
1: erklärt Meteorologe Jürgen Vollmer von Wetter Online. Und weil all diese Sternschnuppen aus dem Sternbild des Perseus zu kommen scheinen, heißen sie Perseiden. Diese Staubteilchen sind maximal kirschkerngroß und können uns nicht gefährlich werden. Für eine bestmögliche Sicht sollte man raus aufs Land und weg von störenden Lichtquellen.
2: Das Sternbild Perseus steht eingangs der Nacht noch tief im Nordosten und schraubt sich dann bis zum Morgen immer höher über den Horizont, sodass der Himmelsblick in dieser Richtung frei sein sollte. Die beste Sicht hat man von unbewaldeten Bergkuppen aus.
1: Aber auch das Wetter muss natürlich mitspielen. In diesem Jahr könnte allerdings das Licht des beinahe Vollmondes stören, sodass man nur die wirklich hellsten Sternschnuppen sehen und sich etwas wünschen kann. Woher dieser Aberglaube kommt, ist jedoch nicht völlig klar.
2: Das weiß niemand so genau, obwohl sich viele Legenden um Sternschnuppen ranken. So kehren nach einem alten schwäbischen Volksglauben verirrte Sterne an ihren Platz im Himmel zurück. Andernorts hält man Sternschnuppen für die verglühenden Dochte von Kerzen, die die Engel beim Sterneputzen fallen lassen. Zauberei ist die Sache mit den Sternschnuppen nicht, wohl aber ein netter und durchaus beflügelnder Brauch.
1: Und falls die Wünsche nicht in Erfüllung gehen, im November können wir mit den Leoniden ein weiteres Sternschnuppenspektakel über unserem Nachthimmel bestaunen. Und auch dann können wir nur hoffen, dass das regnerische Herbstwetter mitspielt.

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1: Vor jeder größeren Tour sollten unbedingt ein paar Dinge am Motorrad überprüft werden, sagt Andreas Faulstich von motorradreifendirekt.de.
2: Ein empfehlenswerter Routinecheck vor jeder Fahrt sind typische Sachen wie Ölstand. Man sollte die Kette kontrollieren, die Beleuchtung und die Bremsen, natürlich auch das Reifenprofil und den Luftdruck prüfen. Wer viel fährt, sollte sich auch öfter mal die Zeit nehmen und die Profiltiefe vom Reifen messen. Das machen viele nämlich nur zu Beginn der Saison.
1: Mindestens 1,6 mm in den Hauptrillen sind in Europa Pflicht. Wie schnell ein Reifen abgefahren ist, lässt sich pauschal allerdings nicht sagen.
2: Das hängt immer von der Reifenqualität ab, von der Fahrweise vom Fahrer und vom Reifentyp. Ein Tourenreifen hält in der Regel etwa 10.000 bis 15.000 Kilometer. Ein Sportreifen, wenn man dynamisch fährt, kann auch schon mal nach 3.000 oder 6.000 Kilometer fertig für den Wechsel sein.

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2: Im Studio Cornelius Dreger. Schönen guten Abend. An der deutsch-belgischen Grenze kämpfen Einsatzkräfte weiter gegen den großen Waldbrand. Der Regen sowie der ausbleibende Wind haben die Lage etwas entspannt. Entwarnung gibt es aber noch nicht. Das gilt beispielsweise auch für den teils evakuierten deutschen Eifelort Monschau, sagte die zuständige Bürgermeisterin. Sorgen machen der Feuerwehr aktuell die Wettervorhersagen für morgen. Dann soll es starke Winde und auch vereinzelt kräftige Böen geben, die Feuer wieder anfachen könnten. In Deutschland sollen es Start-ups künftig leichter haben. Die Bundesregierung will mit besseren steuerlichen Bedingungen und auch zielgerichteteren Förderprogrammen unterstützen. Das hat Finanzminister Lars Klingbeil angekündigt. Er nimmt dabei auch besonders Ostdeutschland in den Fokus.
3: Wir sehen ja auch die Erfolge. Silicon Saxony will ich hier erwähnen, Europas größtes Halbleitercluster. Wir gucken nach Jena, brillante Optik, erstklassige Medizintechnik. Wir sehen, was am Chemiestandort Leuna an Biotech-Ökosystemen entsteht. Und so gibt es ganz viele Beispiele in Ostdeutschland.
2: Klingbeil findet, wenn man sich unabhängiger machen will, darf man nicht jammern, sondern muss selbst aktiv werden. In mehreren Bundesländern hat die Schule heute wieder begonnen und der Lehrermangel bleibt ein Problem. Mehr als jeder dritte Lehrer ist 50 oder älter, junge Kollegen kommen nur langsam nach. Besonders gesucht werden Lehrkräfte in den MINT-Fächern, also Mathe, Informatik, Naturwissenschaften und Technik. Die EU macht Russland weiter Druck. Die Außenbeauftragte Kallas kündigte in der Welt an, dass sie im Herbst die weitreichendste Sanktionsliste seit Beginn des Ukraine-Krieges vorlegen will. Die bisherigen Straflisten haben Russlands Kriegsmaschine nach Angaben von Kallas schon über 1 Billion Euro gekostet. Die Menschen in Deutschland geben für Freizeit und Co. im Monat durchschnittlich gut 300 Euro aus. Dazu gehören etwa Tickets fürs Kino oder Museum, die Gebühr fürs Fitnessstudio oder auch Bücher. Anteilig am meisten geben Paare ohne Kind aus, so das Statistische Bundesamt.
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4: Mit KI-Support. Viele Wolken gibt es heute Abend, dazu in Teilen kräftige Schauer und Gewitter. Später wird das Ganze eher weniger nass. In der Nacht wechseln sich Wolken und trockene Phasen ab. Ganz im Westen kann gegen morgen nochmal Regen aufziehen. Die Tiefstwerte liegen zwischen 17 und 9 Grad. Morgen dann oft wolkig, ab und zu Regen, maximal bis 28 Grad.

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2: Im Studio Cornelius Dreger. Schönen guten Abend. Im Waldbrandgebiet an der deutsch-belgischen Grenze hat sich die Lage etwas entspannt. Regen und günstiger Wind helfen den Einsatzkräften ein wenig. Seit Freitag wütet der größte Waldbrand, den Belgien in über 100 Jahren gesehen hat. In Deutschland mussten Teile des Eifelortes Monschau evakuiert werden. Feuerwehrleiter Philipp Krüger sagt:
3: Für morgen sind starke Winde mit einzelnen starken Böen angezeigt durch unsere Meteorologen vor Ort, die aus Südwest kommen. Das ist eine ganz neue Lage, die hatten wir aktuell noch nicht. Da bereiten wir uns zurzeit daraufhin vor.
2: Für eine Entwarnung ist es dementsprechend noch zu früh, so die Experten. Auf Deutschlands Straßen wird der Ton immer rauer. Das zeigt eine Langzeitstudie des Gesamtverbands der deutschen Versicherer. Jeder zweite Autofahrer reagiert seinen Ärger über andere demnach sofort ab. Ähnlich viele drängeln hin und wieder. Ein Drittel schert nach dem Überholen auch schon mal so dicht ein, dass andere bremsen müssen. Fehler sehen viele dabei vor allem bei anderen. Dazu kommt außerdem die Ablenkung. Jeder vierte schreibt während der Fahrt zumindest manchmal Nachrichten. In Deutschland sollen es Start-ups künftig leichter haben. Die Bundesregierung will mit besseren steuerlichen Bedingungen und auch zielgerichteteren Förderprogrammen unterstützen. Das hat Finanzminister Klingbeil angekündigt. Er nimmt dabei auch besonders Ostdeutschland in den Fokus. Bei der Bundeswehr gibt es so viele Soldatinnen und Soldaten wie lange nicht. Aktuell sind es gut 186.000. Das ist der höchste Stand seit 13 Jahren. Und außerdem auch so viele, wie das Verteidigungsministerium in diesem Jahr schaffen wollte. US-Schauspielerin Hayden Panettiere ist mit 36 Jahren gestorben, das bestätigte ihr Vater dem Sender ABC. Bekannt wurde sie etwa durch Serien wie Heroes und die Scream-Filme. Früher war sie mit dem Ex-Boxer Wladimir Klitschko verlobt. Eine Todesursache ist bislang nicht bekannt.
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4: Mit KI-Support. Viele Wolken gibt es heute Abend, dazu in Teilen kräftige Schauer und Gewitter. Später wird das Ganze eher weniger nass. In der Nacht wechseln sich Wolken und trockene Phasen ab. Ganz im Westen kann gegen morgen nochmal Regen aufziehen. Die Tiefstwerte liegen zwischen 17 und 9 Grad. Morgen dann oft wolkig, ab und zu Regen, maximal bis 28 Grad.

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2: Im Studio Cornelius Dreger. Schönen guten Abend. Im Waldbrandgebiet an der deutsch-belgischen Grenze hat sich die Lage etwas entspannt. Regen und günstiger Wind helfen den Einsatzkräften ein wenig. Für eine Entwarnung ist es aber noch zu früh. Morgen werden starke Winde aus Südwest erwartet. Die Feuerwehr sagt, das ist eine ganz neue Lage. Seit Freitag wütet der größte Waldbrand, den Belgien in über 100 Jahren gesehen hat. In Deutschland mussten Teile des Eifelortes Monschau evakuiert werden. Eine neue Firma zu gründen soll in Deutschland künftig besser funktionieren. Bundesfinanzminister Lars Klingbeil will Start-ups deswegen mit besseren steuerlichen Bedingungen unterstützen. Es geht darum, dass mehr privates Kapital in junge Unternehmen fließt. Klingbeil will, dass die Weltmarktführer von morgen aus Deutschland kommen und sagt:
3: In einer Zeit, wo wir uns unabhängiger machen, wo wir nicht Leuten wie Peter Thiel und Elon Musk die Zukunft der künstlichen Intelligenz überlassen wollen, in diesen Zeiten dürfen wir nicht jammern in Deutschland und Europa, sondern wir müssen selbst aktiv werden und dafür brauchen wir Kapital. Das ist aus unserer Sicht einer der wichtigsten Bereiche, wenn es darum geht, Gründungen voranzutreiben und auch das Wachstum voranzutreiben.
2: In Deutschland fehlen zum Schulstart weiter Lehrkräfte. Besonders im Osten ist die Lage angespannt. Zu wenige junge Lehrer kommen nach, während die Babyboomer in Rente gehen. Bessere Bedingungen seien deshalb eine gesamtgesellschaftliche Aufgabe, sagte uns Bildungsforscher Dieter Domen im Interview. Die EU macht Russland weiter Druck. Die Außenbeauftragte Kallas kündigte in der Welt an, dass sie im Herbst die weitreichendste Sanktionsliste seit Beginn des Ukraine-Krieges vorlegen will. Die bisherigen Straflisten haben Russlands Kriegsmaschine nach Angaben von Kallas schon über 1 Billion Euro gekostet. Und plötzlich liegen zig Tonnen Melonen auf dem Acker. Das ist in Niedersachsen passiert. Ein volltrunkener Lasterfahrer war bei Oldenburg gegen einen Baum gefahren. Dabei löste sich die Ladung. Wer vorbeikam, durfte sich Melonen mitnehmen. Der Lasterfahrer kam mit über 4 Promille ins Krankenhaus.
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4: Mit KI-Support. Viele Wolken gibt es heute Nacht, meist bleibt es trocken, nur ab und zu kommt noch ein Schauer runter, im Westen setzt Richtung Morgen Regen ein. Die Tiefstwerte liegen zwischen 17 und 9 Grad. Morgen hängen dann oft viele Wolken am Himmel und es regnet zwischendurch, am wärmsten werden es bis 28 Grad.

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1: Im Studio Immekasten. Schönen guten Abend. Im Waldbrandgebiet an der deutsch-belgischen Grenze hat sich die Lage etwas entspannt. Regen und günstiger Wind helfen den Einsatzkräften ein wenig. Seit Freitag wütet der größte Waldbrand, den Belgien in über 100 Jahren gesehen hat. In Deutschland mussten Teile des Eifelortes Monschau evakuiert werden. Feuerwehrleiter Philipp Krüger sagt:
2: Für morgen sind starke Winde mit einzelnen starken Böen angezeigt durch unsere Meteorologen vor Ort, die aus Südwest kommen. Das ist eine ganz neue Lage. Die hatten wir aktuell noch nicht. Da bereiten wir uns zurzeit daraufhin vor.
1: Für eine Entwarnung ist es dementsprechend noch zu früh, so die Experten. In Deutschland sollen es Startups künftig leichter haben. Die Bundesregierung will mit besseren steuerlichen Bedingungen und auch zielgerichteten Förderprogrammen unterstützen. Das hat Finanzminister Klingbeil angekündigt. Er nimmt dabei auch besonders Ostdeutschland in den Fokus.
3: Wir sehen ja auch die Erfolge. Silicon Saxony will ich hier erwähnen, Europas größtes Halbleitercluster. Wir gucken nach Jena, brillante Optik, erstklassige Medizintechnik. Wir sehen, was am Chemiestandort Leuna an Biotech-Ökosystemen entsteht. Und so gibt es ganz viele Beispiele in Ostdeutschland.
1: Klingbeil findet, wenn man sich unabhängiger machen will, darf man nicht jammern, sondern muss selbst aktiv werden. Auf den deutschen Straßen geht's immer aggressiver zu. Das zeigt eine Studie vom Gesamtverband der deutschen Versicherer. Jeder zweite Autofahrer drängelt demnach hin und wieder. Die Selbstwahrnehmung lässt dabei zu wünschen übrig, heißt es. Fehler machen vor allem die anderen. Die Menschen in Deutschland geben für Freizeit und Co. im Monat durchschnittlich gut 300 Euro aus. Dazu gehören etwa Tickets für Kino oder Museum, die Gebühr fürs Fitnessstudio oder auch Bücher. Anteilig am meisten geben Paare ohne Kind aus, so das Statistische Bundesamt. Und plötzlich liegen zig Tonnen Melonen auf dem Acker. Das ist im Norden Niedersachsens passiert. Ein volltrunkener Lastwagenfahrer war bei Oldenburg gegen einen Baum gefahren. Dabei löste sich die Ladung. Wer vorbeikam, durfte sich Melonen mitnehmen. Der Lastwagenfahrer kam mit über 4 Promille ins Krankenhaus.
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4: Mit KI-Support. Viele Wolken gibt es heute Nacht, meist bleibt es trocken, nur ab und zu kommt noch ein Schauer runter, im Westen setzt Richtung Morgen Regen ein. Die Tiefstwerte liegen zwischen 17 und 9 Grad. Morgen hängen dann oft viele Wolken am Himmel und es regnet zwischendurch, am wärmsten werden es bis 28 Grad.
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1: Im Studio Imme Kasten. Schönen guten Abend. Im Waldbrandgebiet an der deutsch-belgischen Grenze hat sich die Lage etwas entspannt. Regen und günstiger Wind helfen den Einsatzkräften ein wenig. Für eine Entwarnung ist es aber noch zu früh. Morgen werden starke Winde aus Südwest erwartet. Die Feuerwehr sagt, das ist eine ganz neue Lage. Seit Freitag wütet der größte Waldbrand, den Belgien in über 100 Jahren gesehen hat. In Deutschland mussten Teile des Eifelortes Monschau evakuiert werden. Eine neue Firma zu gründen soll in Deutschland künftig besser funktionieren. Bundesfinanzminister Klingbeil will Start-ups deswegen mit besseren steuerlichen Bedingungen unterstützen. Es geht darum, dass mehr privates Kapital in junge Unternehmen fließt. Klingbeil will, dass die Weltmarktführer von morgen aus Deutschland kommen. Und er sagt:
2: In einer Zeit, wo wir uns unabhängiger machen, wo wir nicht Leuten wie Peter Thiel und Elon Musk die Zukunft der künstlichen Intelligenz überlassen wollen, in diesen Zeiten dürfen wir nicht jammern in Deutschland und Europa, sondern wir müssen selbst aktiv werden und dafür brauchen wir Kapital. Das ist aus unserer Sicht einer der wichtigsten Bereiche, wenn es darum geht, Gründungen voranzutreiben und auch das Wachstum voranzutreiben.
1: Bei der Bundeswehr, da gibt's so viele Soldatinnen und Soldaten wie lange nicht. Aktuell sind es gut 186.000. Das ist der höchste Stand seit 13 Jahren und außerdem auch so viele, wie das Verteidigungsministerium in diesem Jahr schaffen wollte. In mehreren Bundesländern ist die Schule ja heute wieder losgegangen. Der Lehrermangel bleibt allerdings ein Problem. Mehr als jeder dritte Lehrer ist 50 oder älter. Junge Kollegen kommen nur langsam nach. Besonders gesucht werden Lehrkräfte in den MINT-Fächern, also Mathe, Informatik, Naturwissenschaften und Technik. Ein Spieler aus Thüringen hat den Lotto-Jackpot abgeräumt. Der Tipper oder die Tipperin hatte am Samstag alle 6 Zahlen und die Superzahl richtig angekreuzt. Der Rekordgewinn 50 Millionen Euro. Es ist das erste Mal seit Ende März, dass der Lotto-Jackpot geknackt wurde.
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3: Mit KI-Support. Viele Wolken gibt es heute Nacht, meist bleibt es trocken. Nur ab und zu kommt noch ein Schauer runter. Im Westen setzt Richtung Morgen Regen ein. Die Tiefstwerte liegen zwischen 17 und 9 Grad. Morgen hängen dann oft viele Wolken am Himmel und es regnet zwischendurch. Am wärmsten werden es bis 28 Grad.
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1: Im Studio Immekasten. Schönen guten Abend. Im Waldbrandgebiet an der deutsch-belgischen Grenze hat sich die Lage etwas entspannt. Regen und günstiger Wind helfen den Einsatzkräften ein wenig. Für eine Entwarnung ist es aber noch zu früh. Morgen werden starke Winde aus Südwest erwartet. Die Feuerwehr sagt, das ist eine ganz neue Lage. Seit Freitag wütet der größte Waldbrand, den Belgien in über 100 Jahren gesehen hat. In Deutschland mussten Teile des Eifelortes Monschau evakuiert werden. Eine neue Firma zu gründen soll in Deutschland künftig besser funktionieren. Bundesfinanzminister Klingbeil will Start-ups deswegen mit besseren steuerlichen Bedingungen unterstützen. Es geht darum, dass mehr privates Kapital in junge Unternehmen fließt. Klingbeil will, dass die Weltmarktführer von morgen aus Deutschland kommen. Und er sagt:
2: In einer Zeit, wo wir uns unabhängiger machen, wo wir nicht Leuten wie Peter Thiel und Elon Musk die Zukunft der künstlichen Intelligenz überlassen wollen, in diesen Zeiten dürfen wir nicht jammern in Deutschland und Europa, sondern wir müssen selbst aktiv werden und dafür brauchen wir Kapital. Das ist aus unserer Sicht einer der wichtigsten Bereiche, wenn es darum geht, Gründungen voranzutreiben und auch das Wachstum voranzutreiben.
1: Bei der Bundeswehr, da gibt's so viele Soldatinnen und Soldaten wie lange nicht. Aktuell sind es gut 186.000. Das ist der höchste Stand seit 13 Jahren und außerdem auch so viele, wie das Verteidigungsministerium in diesem Jahr schaffen wollte. In mehreren Bundesländern ist die Schule ja heute wieder losgegangen. Der Lehrermangel bleibt allerdings ein Problem. Mehr als jeder dritte Lehrer ist 50 oder älter. Junge Kollegen kommen nur langsam nach. Besonders gesucht werden Lehrkräfte in den MINT-Fächern, also Mathe, Informatik, Naturwissenschaften und Technik. Ein Spieler aus Thüringen hat den Lotto-Jackpot abgeräumt. Der Tipper oder die Tipperin hatte am Samstag alle 6 Zahlen und die Superzahl richtig angekreuzt. Der Rekordgewinn 50 Millionen Euro. Es ist das erste Mal seit Ende März, dass der Lotto-Jackpot geknackt wurde.
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3: Mit KI-Support. Viele Wolken gibt es heute Nacht, meist bleibt es trocken. Nur ab und zu kommt noch ein Schauer runter. Im Westen setzt Richtung Morgen Regen ein. Die Tiefstwerte liegen zwischen 17 und 9 Grad. Morgen hängen dann oft viele Wolken am Himmel und es regnet zwischendurch. Am wärmsten werden es bis 28 Grad.
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1: Im Studio Imme Kasten. An der deutsch-belgischen Grenze kämpfen Einsatzkräfte weiter gegen den großen Waldbrand, und zwar rund um die Uhr. Der Regen sowie der ausgebliebene Wind haben die Lage zuletzt etwas entspannt. Entwarnung gibt es aber noch nicht. Das gilt beispielsweise auch für den teils evakuierten deutschen Eifelort Monschau, sagte die zuständige Bürgermeisterin. Sorgen machen der Feuerwehr aktuell die Wettervorhersagen für heute. Denn es soll starke Winde und auch vereinzelt kräftige Böen geben, die Feuer wieder anfachen könnten. In Deutschland fehlen zum Schulstart Zehntausende Lehrkräfte und die Aussichten bleiben angespannt. Es kommen zu wenige neue Lehrer nach, während die Babyboomer langsam in den Ruhestand gehen. Die Folge: Unterrichtsausfall, größere Klassen und mehr Stress für die Lehrkräfte. Angesichts sinkender Geburtenzahlen jetzt mit noch weniger Lehrkräften zu planen, sei fatal, sagt uns Bildungsforscher Dieter Domen.
2: Die Botschaft, wir brauchen in Zukunft weniger Lehrkräfte, halte ich für eine katastrophale Botschaft. Das gilt umso mehr, als jetzt schon in manchen Ländern, und daraufhin hat der Bildungsminister von Brandenburg hingewiesen, dort eine dramatische Lehrkräfteversorgung gibt.
1: Auf den deutschen Straßen geht's immer aggressiver zu. Das zeigt eine Studie vom Gesamtverband der deutschen Versicherer. Jeder zweite Autofahrer drängelt demnach hin und wieder. Die Selbstwahrnehmung lässt dabei zu wünschen übrig, heißt es. Fehler machen vor allem die anderen. Die Menschen in Deutschland geben für Freizeit und Co. im Monat durchschnittlich gut 300 Euro aus. Dazu gehören etwa Tickets für Kino oder Museum, die Gebühr fürs Fitnessstudio oder auch Bücher. Anteilig am meisten geben Paare ohne Kind aus, so das Statistische Bundesamt. Und plötzlich liegen zig Tonnen Melonen auf dem Acker. Das ist im Norden Niedersachsens passiert. Ein volltrunkener Lastwagenfahrer war bei Oldenburg gegen einen Baum gefahren. Dabei löste sich die Ladung. Wer vorbeikam, durfte sich Melonen mitnehmen. Der Lastwagenfahrer kam mit über 4 Promille ins Krankenhaus.
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3: Mit KI-Support. Viele Wolken gibt es heute, dazu regnet es immer mal wieder, nur im Nordosten lockert es zwischendurch auf und später wird auch mal die Sonne rauskommen. Die Höchstwerte liegen bei 18 bis 24 Grad, im Südwesten sind sogar bis zu 28 Grad drin. Morgen geht's mit Wolken weiter, dazu kommen ab und zu Schauer und vereinzelt Gewitter, maximal bis 30 Grad.
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1: Im Studio Imme Kasten. An der deutsch-belgischen Grenze kämpfen Einsatzkräfte weiter gegen den großen Waldbrand und zwar rund um die Uhr. Der Regen sowie der ausgebliebene Wind haben die Lage zuletzt etwas entspannt. Entwarnung gibt es aber noch nicht. Das gilt beispielsweise auch für den teils evakuierten deutschen Eifelort Monschau, sagte die zuständige Bürgermeisterin. Sorgen machen der Feuerwehr aktuell die Wettervorhersagen für heute. Denn es soll starke Winde und auch vereinzelt kräftige Böen geben, die die Feuer wieder anfachen könnten. In Deutschland fehlen zum Schulstart Zehntausende Lehrkräfte und die Aussichten bleiben angespannt. Es kommen zu wenige neue Lehrer nach, während die Babyboomer langsam in den Ruhestand gehen. Die Folge: Unterrichtsausfall, größere Klassen und mehr Stress für die Lehrkräfte. Angesichts sinkender Geburtenzahlen jetzt mit noch weniger Lehrkräften zu planen, sei fatal, sagt uns Bildungsforscher Dieter Domen.
2: Die Botschaft, wir brauchen in Zukunft weniger Lehrkräfte, halte ich für eine katastrophale Botschaft. Das gilt umso mehr, als jetzt schon in manchen Ländern, und daraufhin hat der Bildungsminister von Brandenburg hingewiesen, dort eine dramatische Lehrkräfteversorgung gibt.
1: Auf den deutschen Straßen geht's immer aggressiver zu. Das zeigt eine Studie vom Gesamtverband der deutschen Versicherer. Jeder zweite Autofahrer drängelt demnach hin und wieder. Die Selbstwahrnehmung lässt dabei zu wünschen übrig, heißt es. Fehler machen vor allem die anderen. Die Menschen in Deutschland geben für Freizeit und Co. im Monat durchschnittlich gut 300 Euro aus. Dazu gehören etwa Tickets für Kino oder Museum, die Gebühr fürs Fitnessstudio oder auch Bücher. Anteilig am meisten geben Paare ohne Kind aus, so das Statistische Bundesamt. Und plötzlich liegen zig Tonnen Melonen auf dem Acker. Das ist im Norden Niedersachsens passiert. Ein volltrunkener Lastwagenfahrer war bei Oldenburg gegen einen Baum gefahren. Dabei löste sich die Ladung. Wer vorbeikam, durfte sich Melonen mitnehmen. Der Lastwagenfahrer kam mit über 4 Promille ins Krankenhaus.
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3: Mit KI-Support. Viele Wolken gibt es heute, dazu regnet es immer mal wieder, nur im Nordosten lockert es zwischendurch auf und später wird auch mal die Sonne rauskommen. Die Höchstwerte liegen bei 18 bis 24 Grad, im Südwesten sind sogar bis zu 28 Grad drin. Morgen geht's mit Wolken weiter, dazu kommen ab und zu Schauer und vereinzelt Gewitter, maximal bis 30 Grad.
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